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1: Ich bin Ursula Winkler. Bei der Deutschen Bahn gilt ab heute an 4 weiteren Bahnhöfen ein Alkoholkonsumverbot. Am Berliner Hauptbahnhof, Berlin-Gesundbrunnen sowie in Kiel und Braunschweig. An mehr als 30 Stationen deutschlandweit gibt es bereits ein Alkoholverbot. Ab Mitte Oktober soll es dann an allen Bahnhöfen gelten. Der Konzern erhofft sich von der Ausweitung unter anderem mehr Sicherheit für Fahrgäste und Beschäftigte und sauberere Bahnhöfe. Das Leben in Deutschland hat sich im August weiter verteuert. Die Verbraucherpreise lagen um 2,9% über dem Niveau des Vorjahresmonats, nach 2,8% Inflation im Juli. Das hat das Statistische Bundesamt auf Basis vorläufiger Zahlen mitgeteilt.
2: Benzin, Diesel und Heizöl sind nach wie vor die Preistreiber, sagt Inflationsexpertin Silke Tober. Denn nachdem der Tankrabatt Ende Juni ausgelaufen war, waren die Preise schon spürbar gestiegen. Und im August ging es dann weiter rauf. Noch stärker als jetzt hatten die Verbraucherpreise zuletzt im Dezember 2023 angezogen. Tanken und Heizen kosteten im August über 10% mehr als vor einem Jahr. Wenigstens sind aber die Lebensmittelpreise einigermaßen stabil geblieben. Thomas Thonfeld, Nachrichtenredaktion.
1: Backofentemperaturen, brennende Wälder und ausgetrocknete Flüsse. Der diesjährige Sommer ist nach einer vorläufigen Auswertung der zweitwärmste, der in Deutschland jemals offiziell gemessen wurde. Das teilte der Deutsche Wetterdienst mit. Etwas wärmer war nur der Jahrhundertsommer 2003.
3: So viele heiße Sommertage bei uns gab es noch nie, also Tage mit 30 Grad und mehr. Selbst viele Nächte waren tropisch. Am wärmsten war es im Saarland. Es war ein Extremsommer mit tausenden Hitzetoten. Wälder brannten, Flüsse und Böden trockneten aus. Und das ist nicht nur Wetter. Solch eine Hitzewelle, sagen die Experten, wäre ohne den Klimawandel statistisch unmöglich gewesen. Claudia Wächter, Nachrichtenredaktion.
1: Fußballstar Lionel Messi beendet seine Karriere in der argentinischen Nationalmannschaft. Er erklärte, die Entscheidung falle ihm sehr schwer, aber die Zeit dafür sei gekommen. Messi bestritt insgesamt 207 Länderspiele und erzielte dabei 125 Tore. Sein größter Erfolg mit Argentinien war der Gewinn der Weltmeisterschaft 2022. Zum Wetter die aktuelle Vorhersage des Deutschen Wetterdienstes. An der Küste und im Osten kann es noch nass werden, ansonsten bleibt es meist niederschlagsfrei. Die Tiefstwerte liegen zwischen 15 und 10 Grad. Tagsüber bleibt es dann im Norden nass, in der Mitte und an den Alpen kann es einzelne Schauer geben, ansonsten wird es heiter bis wolkig und meist trocken. Die Werte steigen auf 20 bis 26 Grad. Am Mittwoch bleibt es dann vor allem in Nordseenähe regnerisch, ansonsten bleibt es meist freundlich und trocken, weiter bei Temperaturen bis 26 Grad.
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1: Schönen frühen 1. September. Heute ist ja auch meteorologischer Herbstanfang und die spannende Frage lautet, freut ihr euch drauf oder trauert ihr dem Sommer noch ein bisschen hinterher? Warum diese Jahreszeit, der Herbst, oft unterschätzt wird und ein paar ziemlich überraschende Pluspunkte mitbringt, darüber reden wir heute. Außerdem schauen wir auf etwas, das bei vielen täglich anfällt und fast immer direkt weggeschüttet wird. Das Wasser aus dem Wäschetrockner. Kann man das wirklich noch sinnvoll nutzen? Die Antwort ist gar nicht so eindeutig, wie viele denken. Das hört ihr gleich bei mir ab 6.
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2: Ich bin Ursula Winkler. Die Bahn setzt ab heute das neue Alkoholverbot stufenweise an ihren Bahnhöfen um. Der Konzern erhofft sich dadurch unter anderem mehr Sicherheit für Fahrgäste und Beschäftigte. Aber es gibt auch Kritik an dem Verbot.
3: Deutlich weniger Müll und Gewalt. Diese Bilanz zieht die Bahn nach einem Modellprojekt. An 30 Bahnhöfen gilt das Verbot nämlich schon. Ab heute kommen 4 dazu, unter anderem der Berliner Hauptbahnhof. Bis Mitte Oktober soll das Verbot dann an allen 5.400 Bahnhöfen gelten. Es ist dann verboten, Alkohol im Bahnhofsgebäude und an den Gleisen zu trinken. Der Konsum in Bahnhofskneipen und in Fernzügen bleibt aber erlaubt. Kritiker sagen, dieses Verbot könne gar nicht kontrolliert werden. Dafür fehlt schlicht das Personal. Thomas Bremser, Nachrichtenredaktion.
2: Bundeskanzler Merz ist bei einem Wahlkampfbesuch in Mecklenburg-Vorpommern teils ausgepfiffen und beschimpft worden. Einige Menschen riefen in Kühlungsborn unter anderem Rücktritt und bezeichneten Merz als Kriegstreiber. Aus dem Publikum gab es aber auch Widerspruch gegen die lautstarken Proteste. Ein zuvor angekündigtes Pressestatement des Kanzlers fand nicht statt. Die Geschlechterverteilung ist in Deutschland sehr unterschiedlich. Je nach Alter und Region unterscheidet sich die Anzahl der Frauen und Männer teils deutlich. Das zeigen Daten des Statistischen Bundesamts.
4: Insgesamt gesehen leben hierzulande etwas mehr Frauen. Laut Statistik kommen bundesweit 1027 Frauen auf 1000 Männer. Die sind wiederum in den jüngeren Altersgruppen in der Überzahl, während es bei den älteren, also ab 50, mehr Frauen gibt. Laut Experten ist das auf eine höhere Lebenserwartung von Frauen zurückzuführen. Gleichzeitig gibt es bei älteren Männern eine höhere Abwanderung. Am größten ist der Unterschied in der Geschlechterverteilung übrigens in Schleswig-Holstein. Am ausgeglichensten ist das Verhältnis in Baden-Württemberg. Katrin Müller, Nachrichtenredaktion.
2: Der Sommer in diesem Jahr ist nach einer vorläufigen Auswertung der zweitwärmste, der in Deutschland jemals offiziell gemessen wurde. Das teilte der Deutsche Wetterdienst mit. Das voraussichtliche Temperaturmittel lag demnach bei 19,6 Grad. Beispiellos war 2026 die Häufigkeit der Hitze. Im Deutschlandmittel seien rund 22 heiße Tage mit mindestens 30 Grad und etwa 5 sehr heiße Tage mit mindestens 35 Grad ermittelt worden. Zum Wetter die aktuelle Vorhersage des Deutschen Wetterdienstes. An der Küste und im Osten kann es noch nass werden, ansonsten bleibt es meist niederschlagsfrei. Die Tiefstwerte liegen zwischen 15 und 10 Grad. Tagsüber bleibt es dann im Norden nass, in der Mitte und an den Alpen kann es einzelne Schauer geben, ansonsten wird es heiter bis wolkig und meist trocken. Die Werte steigen auf 20 bis 26 Grad. Am Mittwoch bleibt es dann vor allem in Nordseenähe regnerisch, ansonsten bleibt es meist freundlich und trocken, weiter bei Temperaturen bis 26 Grad.
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1: Ich bin Ursula Winkler. Bei der Deutschen Bahn gilt ab heute an 4 weiteren Bahnhöfen ein Alkoholkonsumverbot. Am Berliner Hauptbahnhof, Berlin-Gesundbrunnen sowie in Kiel und Braunschweig. An mehr als 30 Stationen deutschlandweit gibt es bereits ein Alkoholverbot und ab Mitte Oktober soll es dann an allen Bahnhöfen gelten. Der Konzern erhofft sich von der Ausweitung unter anderem mehr Sicherheit für Fahrgäste und Beschäftigte und sauberere Bahnhöfe. Abnehmspritzen wie Ozempic oder Wegovy gibt es bei uns in Deutschland schon länger. Ab heute bieten Apotheken nun das Medikament als Pille an. Für die einen schlicht revolutionär, andere dagegen warnen schon vor dubiosen Anbietern.
2: Schlucken ist für viele angenehmer als Spritzen und manche Apotheken rechnen offenbar schon mit einem wahren Ansturm auf die Abnehmpille. Die gibt's allerdings nur auf Rezept. Man muss sie täglich nehmen und aus eigener Tasche zahlen, aber sie habe vergleichbare Effekte wie die Spritze, sagen Fachleute. Allerdings betonen sie, die Pille ist kein Lifestyle-Produkt und sie warnen auch vor unseriösen Online-Anbietern oder auch Online-Ärzten. Claudia Wächter, Nachrichtenredaktion.
1: Für den KI-Bot ChatGPT, das riesige Online-Forum Reddit und die Spieleplattform Roblox gelten bald deutlich strengere EU-Regeln. Wie die EU-Kommission mitteilte, werden die drei Plattformen künftig genauer beim Kinder- und Jugendschutz und der Bekämpfung rechtswidriger Inhalte überprüft.
3: Für diese Plattform gelten künftig die Vorschriften des EU Digital Services Act. Die haben schon TikTok, Facebook oder Instagram einigen Ärger bereitet. ChatGPT, Reddit und Roblox müssen also künftig darauf achten, dass dort keine Hassbotschaften oder Falschinformationen geteilt werden. Vor allem dürfen sie nichts tun, was eine Abhängigkeit junger Menschen, also eine Art Sucht, fördert. Die Regeln gelten für Plattformen mit mehr als 45 Millionen Nutzern pro Monat. Bei Verstößen drohen Millionen Geldstrafen. Dieter Ebeling-Bussel.
1: Knapp 30 Jahre nach dem Mord an US-Rapper Tupac Shakur ist der frühere Ganganführer Duane Davis schuldig gesprochen worden. In einem Prozess in Las Vegas sahen es die Geschworenen als erwiesen an, dass er als Drahtzieher für den Tod des Rappers verantwortlich ist. Der damals 25-jährige Tupac wurde 1996 in einem Auto in Las Vegas angeschossen und starb später im Krankenhaus. Tupac war einer der einflussreichsten Rapper seiner Zeit. Zum Wetter die aktuelle Vorhersage des Deutschen Wetterdienstes. An der Küste und im Osten kann es noch nass werden, ansonsten bleibt es meist niederschlagsfrei. Tagsüber bleibt es dann im Norden nass, in der Mitte und an den Alpen kann es einzelne Schauer geben, ansonsten wird es heiter bis wolkig und meist trocken. Die Werte steigen auf 20 bis 26 Grad. Am Mittwoch bleibt es dann vor allem in Nordseenähe regnerisch, ansonsten bleibt es meist freundlich und trocken, weiter bei Temperaturen bis 26 Grad.
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1: Ich bin Babit Büchner. Die Bahn setzt ab heute das neue Alkoholverbot stufenweise an ihren Bahnhöfen um. Das soll mehr Sicherheit bringen für Fahrgäste und Angestellte. Aber es gibt auch Kritik an dem Verbot.
2: Deutlich weniger Müll und Gewalt. Diese Bilanz zieht die Bahn nach einem Modellprojekt. An 30 Bahnhöfen gilt das Verbot nämlich schon. Ab heute kommen 4 dazu, unter anderem der Berliner Hauptbahnhof. Bis Mitte Oktober soll das Verbot dann an allen 5.400 Bahnhöfen gelten. Es ist dann verboten, Alkohol im Bahnhofsgebäude und an den Gleisen zu trinken. Der Konsum in Bahnhofskneipen und in Fernzügen bleibt aber erlaubt. Kritiker sagen, dieses Verbot könne gar nicht kontrolliert werden. Dafür fehlt schlicht das Personal. Thomas Bremser, Nachrichtenredaktion.
1: Gut ein Viertel der Eltern in Deutschland macht sich Sorgen, dass sie Grundbedürfnisse ihrer Familie wie Heizen, Kleidung oder Essen in den nächsten 12 Monaten nicht mehr decken kann. Das ergibt eine Forsa-Umfrage für Save the Children. Im Vergleich zum vergangenen September ist der Anteil damit leicht gestiegen, von 25% auf 27%. Im Januar 2025 lag der Wert aber bei 15%. Nach dem Tod von König Harald legt der neue norwegische König Håkon der VIII. Am Mittag im Parlament seinen Eid ab. Anschließend kann die Öffentlichkeit am geschlossenen Sarg von König Harald Abschied nehmen.
3: Nach dem Tod seines Vaters am Freitag war Håkon sofort neuer König geworden. Der Eid auf die Verfassung ist aber nun ein Teil der Zeremonien rund um den Thronwechsel. Dem gestorbenen König Harald können die Norweger bis kurz vor dessen Begräbnis persönlich die letzte Ehre erweisen. Ab dem Nachmittag wird die Schlosskapelle in Oslo geöffnet, in der der Sarg des Monarchen aufgestellt ist. Aus Skandinavien, Julia Weschenbach.
1: Knapp 30 Jahre nach dem Mord an US-Rapper Tupac Shakur ist der frühere Ganganführer Dwayne Davis in Las Vegas schuldig gesprochen worden. Die Geschworenen sahen es als erwiesen an, dass der heute 63-Jährige als Drahtzieher für den Tod des Rappers verantwortlich ist. Tupac Shakur, einer der einflussreichsten Rapper der 90er Jahre, war im Alter von 25 Jahren in einem Auto angeschossen worden und später im Krankenhaus gestorben.
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4: Momentan in Hamburg 16 Grad, genauso in Bremen, Hannover 16, Bielefeld 15, Kassel 13 und Saarlouis 14 Grad. Heute gibt es eine Mischung aus Sonne und Wolken in Deutschland. Von den Küsten bis zu den zentralen Mittelgebirgen sind einzelne Schauer drin. Am Nachmittag im Norden vereinzelt auch kurze Gewitter. Im Süden bleibt es dagegen länger sonnig und meist trocken. Die Höchstwerte bis zu 20 Grad an der Nordsee, bis zu 26 an Oberrhein und Donau.
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4: 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Mit einem Schlager, der immer wieder Mut macht. Vom unvergessenen Udo Jürgens. Immer wieder geht die Sonne auf. Und wir starten rein mit Vanessa Mai als Wolkenfrei. Wolke 7. Schönen Dienstagmorgen.
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4: Schönen 1. September.

0: guten Morgen und danke fürs Einschalten um 13 nach 6.
1: 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Heute ist
0: Dienstag, der 1. September 2026. Heute, vor 15 Jahren, heißt es für die klassische Glühbirne endgültig Licht aus. Die 60-Watt-Glühbirne darf in der EU nicht mehr hergestellt und verkauft werden. Bereits zuvor waren die 75- und 100-Watt-Modelle vom Markt verschwunden. Mit der Verordnung soll Strom gespart und der Umstieg auf energieeffizientere Leuchtmittel gefördert werden. Wenn ihr heute Geburtstag habt, dann feiert ihr gleich mit mehreren Musikstars. Bill und Tom Kaulitz von der Band Tokyo Hotel werden heute 37. Ebenfalls Geburtstag hat Barry Gibb, der letzte noch lebende der legendären Bee Gees. Der Sänger, Musiker und Komponist wird heute 80 und schrieb mit Songs wie How Deep Is Your Love, Staying Alive und Night Fever Musikgeschichte. Und heute ist der Welttag des Briefeschreibens. Der World Letter Writing Day erinnert daran, dass eine handgeschriebene Nachricht oft persönlicher ist als jede WhatsApp. Vielleicht also heute mal wieder Stift und Papier hervorholen und jemandem eine kleine Freude machen.
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0: Hier ist der Kaiser mit Kurios.

20.06, Antenne Schlager am Dienstagmorgen. Habt ihr gestern Abend vielleicht auch gedacht, Mensch, huch, warum kommen meine Mails nicht an? Dann lag es vermutlich nicht an euch. Weltweit gab es nämlich eine große Störung bei Microsoft Outlook und Exchange Online. Millionen Nutzer konnten sich zeitweise nicht einloggen. E-Mails wurden nicht verschickt oder kamen gar nicht erst an. Und jetzt kommt der wichtigste Tipp für alle, die bei Technik gerne sofort auf Fehlersuche gehen. Bitte nicht wild drauf losfummeln. Die Experten sagen ganz klar, bitte nicht Outlook neu installieren, nicht hektisch irgendwelche Kontoeinstellungen ändern und auch die Mail im Postausgang nicht 10-mal hintereinander auf Senden drücken. Sonst kann es später passieren, dass dieselbe Nachricht mehrfach rausgeht. Der Fehler lag nämlich nicht bei den Nutzern, sondern direkt in der Microsoft Cloud. Die Techniker arbeiten schon an einem Update, das die Probleme Schritt für Schritt beheben soll. Also, falls heute Morgen noch was hakt, tief durchatmen, Kaffee nachfüllen und die Finger von den Einstellungen lassen. Manchmal ist nämlich nichts tun tatsächlich die beste IT-Strategie. Jetzt Markus für euren Dienstagmorgen. Er hebt ab als Astronaut.

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1: Guten Morgen am Dienstag. Kurz vor Beginn des neuen Schuljahres hat Russland die ukrainische Hauptstadt Kiew erneut mit Raketen und Drohnen angegriffen. Nach ukrainischen Angaben wurden dabei mehrere Menschen getötet und verletzt. In Wilhelmshaven müssen heute mehr als 13.000 Menschen ihre Wohnungen verlassen. Grund ist die Entschärfung einer amerikanischen Weltkriegsbombe, die bei Arbeiten im Marinearsenal entdeckt worden war. Und eine Ära im Fußball geht zu Ende. Lionel Messi hat seinen Rücktritt aus der argentinischen Nationalmannschaft bekannt gegeben. Der 39-Jährige verabschiedet sich damit nach einer außergewöhnlichen Karriere endgültig von der internationalen Bühne.
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1: Auf Norderney gerade milde 18 Grad, in Hamburg 16, Bremen 15, Berlin 16, Bad Oeynhausen 15 und Marpingen im Saarland 11 Grad. Das Wetter für Deutschland, da wechseln sich Sonne und Wolken ab heute. Von den Küsten bis zu den Mittelgebirgen sind einzelne Schauer möglich. Im Norden am Nachmittag vereinzelt auch mal kurze Gewitter. Im Süden insgesamt freundlicher mit längerem Sonnenschein. Dazu bis zu 20 Grad an der Nordsee, bis zu 26 Grad am Oberrhein und an der Donau.
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1: Guten Start rein in den neuen Monat. Schönen 1. September. Ich bin Tom Meyer. Am Dienstag für euch jetzt mit Beatrice Egli. Mein Herz.

0: kurze Reim oder Schlager-Dino, wie wir sagen. Ich hab geträumt von dir. Guten Morgen am Dienstag, 19 vor 7.
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0: Für heute Dienstag, den 1. September. Widder. Heute hilft dir dein direkter Blick nach vorn. In einer persönlichen Frage bringt dich ein ehrlicher Schritt weiter, auch wenn er erst etwas Mut kostet. Stier, du suchst heute nicht nach Show, sondern nach echtem Wohlbefinden. Mit etwas mehr Schlaf, Ruhe und Genuss findest du angenehm zu dir zurück. Zwillinge, ein Gespräch bekommt heute mehr Tiefe, als du zuerst vermutest. Hör gut hin, denn zwischen den Zeilen steckt eine starke Idee für deinen nächsten Schritt. Krebs. Du gibst viel und wirst dafür heute auch gesehen. In Freundschaften wächst Nähe, wenn du dich offen zeigst und dich nicht kleiner machst. Löwe. Du spürst genau, wann dein Auftritt Wirkung hat. In der Liebe sorgen dein Charme und dein liebevoller Blick für Wärme und ein feines Knistern im Alltag. Jungfrau. Ein offener Punkt klärt sich heute leichter als gedacht. Wenn du etwas praktisch anpackst, kehrt Ruhe ein und dein Kopf wird wieder frei. Waage. Du merkst, wie gut dir ein ausgewogenes Miteinander tut. Ein Treffen, ein Lächeln oder eine liebe Geste machen den Tag spürbar heller. Skorpion. Du bleibst fokussiert und kommst entschlossen voran. Gerade bei Geld oder im Beruf zahlt sich deine Konsequenz jetzt deutlich aus. Schütze. Neue Eindrücke wecken deine Abenteuerlust. Vielleicht führt dich ein spontaner Abzweig zu einem Ort oder Menschen, der dir frische Perspektiven schenkt. Steinbock. Dein Einsatz fällt positiv auf, ohne dass du viel Worte machen musst. Bleib verlässlich auf deinem Weg, dann festigt sich ein Erfolg ganz still. Wassermann. Heute darfst du etwas lockerer auf das schauen, was dich zuletzt gebremst hat. Ein überraschender Gedanke hilft dir, eine alte Sicht freundlich zu verändern. Und Fische, du bleibst deinen Zielen treu und gehst Schritt für Schritt weiter. Diese Beständigkeit zahlt sich aus, auch wenn der große Effekt erst nach und nach sichtbar wird.
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alleine gut unterwegs. Ohne ihre Schwester Alexandra Hofmann für immer ja hier bei Antenne Schlager. Euch einen wunderschönen Dienstagmorgen, 1. September, 10 Minuten vor 7 jetzt gleich. Und mal Hand aufs Herz, wenn ihr den Wasserbehälter vom Wäschetrockner leert, dann landet das Ganze wahrscheinlich direkt im Ausguss, oder? Dabei fragen sich viele auch, kann man dieses Wasser nicht eigentlich noch für irgendwas gebrauchen? Die Antwort lautet, ja, manchmal schon. Denn das sogenannte Kondenswasser aus dem Trockner ist fast kalkfrei und eignet sich zum Beispiel deshalb prima zum Fensterputzen oder zum Wischen in der Wohnung. Weniger Kalk bedeutet schließlich auch weniger Schlieren auf den Scheiben. Sogar zum Einweichen von verschmutzter Kleidung kann man das Wasser nutzen. Aber Vorsicht, ganz so sauber wie es aussieht, ist das Wasser nicht unbedingt, denn darin können sich kleine Textilfasern sowie Rückstände von Waschmittel oder Weichspüler befinden. Deshalb sollte man es natürlich nicht für alles verwenden. Also tabu ist zum Beispiel das Bügeleisen. Die feinen Düsen, die könnten durch Rückstände nämlich verstopfen. Und auch die Zimmerpflanzen, die freuen sich darüber eher nicht, denn Waschmittelreste können ihnen schaden. Unterm Strich gilt also, zum Putzen top, für Blumen und Bügeleisen eher flop. Und wieder so ein kleiner Alltagstrick, mit dem ihr vielleicht ein bisschen Wasser sparen könnt. Jetzt Giovanni Zarella mit Howard Carpendale. Hier ist Ruf mich an bei Antenne Schlager. 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
8: Ich bin Babette Büchner. Die umstrittene Einkommensteuerreform der schwarz-roten Bundesregierung soll noch in dieser Woche ins Kabinett kommen. Nach Angaben des Finanzministeriums gibt es eine Einigung bei den letzten Details.
9: Profitieren sollen vor allem Familien mit Kindern, aber auch Leute mit kleineren und mittleren Einkommen. Unterm Strich sind Entlastungen von jährlich 10 Milliarden Euro geplant, ab 2028. Und finanziert wird es dann, so der Plan, durch die Reichensteuer, die etwas früher greift, und eine neue Superreichensteuer. Tempo machen ist also angesagt. Morgen könnte das Paket im Kabinett beschlossen werden. Danach ist dann der Bundestag am Zug. Claudia Wächter, Nachrichtenredaktion.
8: Vor wenigen Wochen hat die Deutsche Bahn ein Alkoholverbot an allen Bahnhöfen in Deutschland angekündigt. Heute beginnt die Umsetzung an 4 wichtigen Stationen. Das soll für mehr Sicherheit sorgen, für Fahrgäste und Beschäftigte. Außerdem sollen die Bahnhöfe sauberer werden. Das neue Verbot gilt ab heute am Berliner Hauptbahnhof, in Berlin-Gesundbrunnen sowie in Kiel und Braunschweig. Bis Mitte Oktober soll es dann schrittweise an 5.400 Bahnhöfen umgesetzt werden. Knapp 30 Jahre nach dem Mord an US-Rapper Tupac Shakur ist der frühere Ganganführer Dwayne Davis in Las Vegas schuldig gesprochen worden. Die Geschworenen sahen es als erwiesen an, dass der heute 63-Jährige als Drahtzieher für den Tod des Rappers verantwortlich ist.
10: Tupac Shakur war zu Lebzeiten eine Rapper-Ikone, ein Superstar. Er verkaufte weltweit Millionen Platten, aber der Junge aus New York City wurde nur 25 Jahre alt. In Las Vegas wurde er in einem Auto angeschossen und starb wenige Tage später im Krankenhaus. Der nun schuldig gesprochene Mann wird nicht beschuldigt, die Schüsse selbst abgegeben zu haben. Er gilt als Drahtzieher der Attacke. Im Bundesstaat Nevada reicht das für eine Verurteilung wegen Mordes. Aus den USA, Tina Eck.
8: Ein Fehler bei Microsoft Exchange Online sorgt weltweit für E-Mail-Probleme. Bei Unternehmen und auch bei privaten Nutzern. Ein technischer Fehler verhindert laut Microsoft den ordnungsgemäßen Zugriff auf den Mail-Server. Beim Login und beim Senden und Empfangen von E-Mails hakt es deshalb. Wann alles wieder normal laufen soll, ist noch unklar.
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11: Momentan in Hamburg 16 Grad, in Leer 15, Bremen 15, Magdeburg 16, Detmold 15 und Neunkirchen im Saarland frische 12 Grad. Heute eine Mischung aus Sonne und Wolken. Von den Küsten bis zu den Mittelgebirgen einzelne Schauer möglich. Am Nachmittag im Norden auch mal kurze Gewitter. Richtung Süden dagegen länger sonnig und meist trocken. Höchstwerte bis zu 26 Grad an Oberrhein und Donau, bis zu 20 Grad an der Nordsee.
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12: Ja, jetzt sind wir wohl da, was man so weithin Spätsommer nennt. Ich wünsche euch einen schönen 1. September. Bei den Meteorologen beginnt ja jetzt schon der Herbst und wir schauen gleich mal gemeinsam drauf, was bringt uns der Herbst denn eigentlich so Schönes? Worauf können wir uns da freuen? Ihr könnt euch jetzt auf jeden Fall erstmal auf diese drei Schlager am Stück freuen. Marie Reim auf allen Sprachen, Te Quiero ganz frisch, dazu ein Schlager Dino von Joachim Witt, Goldener Reiter. Und wir starten rein mit Michelle und Paris.
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der Sommer nach bei Mari Reim auf allen Sprachen hier bei Antenne Schlager um 14 nach 7. Schönen 1. September, schönen Dienstag heute. Es ist meteorologischer Herbstanfang. Und mal Hand aufs Herz, habt ihr die Tropennächte dieses Jahr auch irgendwann einfach satt gehabt? Fenster auf, Fenster zu, Decke weg, Decke wieder drauf. Und morgens fühlte man sich trotzdem wie nach einer Nachtschicht, ne? Aber jetzt gibt's gute Nachrichten. Der Herbst klopft an die Tür. Und ganz ehrlich, der hat mehr zu bieten als Regen und grauen Himmel. Endlich wird Schlafen wieder angenehmer, einfach weil die Nächte kühler werden. Auch Joggen, Radfahren oder ein Spaziergang machten plötzlich wieder richtig Spaß, ohne dass man nach 5 Minuten aussieht wie frisch aus der Sauna. Dazu kommen all diese kleinen Herbstwunder demnächst. Die Blätter färben sich gelb, rot und orange. Morgens hängt manchmal so ein bisschen Nebel über den Wiesen und selbst der Weg zur Arbeit sieht plötzlich fast aus wie eine Postkarte. Und dann das Essen. Jetzt dürfen Suppen, Eintöpfe und Kürbisgerichte wieder auf den Tisch. Alles schön warm, gemütlich und genau richtig für die Jahreszeit. Auch die Mücken werden langsam träger. Viele Wespen verschwinden nach und nach wieder von unseren Kaffeetafeln. Allein dafür, finde ich, könnte man dem Herbst einen kleinen Applaus geben. Ne? Außerdem beginnt jetzt die Saison für lange Sofaabende, für eine Tasse Tee, für gute Gespräche, vielleicht eine Runde Gesellschaftsspiel. Und ja, irgendwo zwischen den ersten Spekulatiuspackungen und den Lebkuchen im Supermarkt schleicht sich dann vielleicht später auch schon ganz langsam die Vorfreude auf Weihnachten an. Also, der Sommer hat geliefert, aber der Herbst hat durchaus ein paar ziemlich starke Argumente im Gepäck. Und vielleicht ist genau jetzt die schönste Zeit für ein bisschen Gemütlichkeit. Und wenn ihr ein bisschen Stimmung braucht, dann sind wir für euch da. Antenne Schlager jetzt mit Micky Krause und Tim Toupet.

Stellt euch mal vor, ihr fahrt nachts ganz entspannt nach Hause und plötzlich steht da einer am Straßenrand, winkt euch raus wie bei einer Verkehrskontrolle. Es klingt erstmal nach Polizei, war in Bielefeld aber offenbar ein ziemlich gut gelaunter, ziemlich betrunkener Mann. Der 42-Jährige hatte sich wohl kurzerhand selbst zum Verkehrskontrolleur ernannt und versuchte Autos anzuhalten. Das Kuriose, als dann tatsächlich die echte Polizei anrückte, wollte er sogar den Streifenwagen kontrollieren. Offenbar bemerkte er erst ziemlich spät, wen er da gerade rausgewunken hatte. Damit war die Geschichte aber noch nicht vorbei. Bei der Kontrolle gab der Mann falsche Personalien an, beleidigte einen Beamten und versuchte sich der Kontrolle zu entziehen. Erst als seine Frau auftauchte, beruhigte sich die Lage wieder. Sie erklärte den Polizisten, ihr Mann sei zuvor auf einem Musikfest gewesen und habe offensichtlich reichlich Alkohol getankt. Ja, die Moral von der Geschichte, wenn ihr nachts plötzlich Lust bekommt, Verkehrskontrollen durchzuführen, ist vielleicht der richtige Zeitpunkt gekommen, lieber ein Taxi zu rufen und nach Hause zu gehen. Jetzt Maite Kelly, ein Kuss in Paris bei Antenne Schlag.

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1: Guten Morgen am Dienstag. Noch schnell fertig machen und dann müssen rund 13.600 Menschen in Wilhelmshaven bis 8 Uhr ihre Häuser und Wohnungen verlassen. Da wurde gestern Abend eine Bombe gefunden, die heute gleich entschärft werden soll. Betroffen sind die Südstadt, die Innenstadt und Heppens. Der Busverkehr in dem Gebiet wird gleich ab 8 Uhr eingestellt und die Grundschulen, die machen auch erst gar nicht auf. An mehreren deutschen Bahnhöfen gilt ab heute ein Alkoholverbot. Neu dabei sind unter anderem Braunschweig, Kiel sowie der Berliner Hauptbahnhof. Die Deutsche Bahn erhofft sich davon mehr Sicherheit für Reisende und Beschäftigte. Und Fußballfans schauen heute Abend nach Hamburg. Borussia Dortmund startet in den DFB-Pokal und trifft dabei auf den Oberligisten HEBC. Für den BVB ist es der Auftakt in den diesjährigen Pokalwettbewerb.
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1: Im Moment in Hamburg 16 Grad, in Bremen 15, Wolfsburg 15, Herford 16, Frankfurt am Main 14 und St. Wendel im Saarland frische 12 Grad. Heute Sonne und Wolken im Wechsel in Deutschland, dazu vor allem an der Küste bis in die Mitte hinein immer mal wieder einzelne Schauer. Im Norden am Nachmittag auch kurze Gewitter. Im Süden wird es meist trocken und öfter sonnig und dazu Höchstwerte bis zu 26 Grad im Süden, dazu bis zu 20 Grad maximal an der See. Morgen bleibt es im Norden unbeständiger, ansonsten freundlich und weitgehend trocken bei 19 bis 26 Grad.
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0: Er ist sowas von überreif. Vielen Dank für diesen tollen Wiener Schmäh, Peter Cornelius, reif für die Insel. Ihr hört Antenne-Schlager am Dienstag, an diesem 1. September 2026. Gleich habe ich für euch Julia Lindholm, die Schwedin, die so gerne Songs auf Deutsch singt. Und auch sie war Gast bei unserem Antenne-Schlager-Star-Talk mit Annika Reichel. Da hat sie zum Beispiel erzählt von dem Antrag, den Heiratsantrag, den sie bekommen hat in Thailand. Verlobt ist sie, das hat sie richtig öffentlich gemacht dort in unserem Schlager-Stars-Talk. 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Julia Lindholm gleich, davor Ramon Roselli, eine Nacht und vorher der Blick in die Welt der schönen, reichen und berühmten.
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0: Mit Tom Mayer, hallo. Ross Anthony zeigt gerade seine ganz emotionale Seite. Auf Instagram schreibt er rührende Worte über seine Hündin Aura. Er nennt sie nicht einfach nur einen Hund, sondern einen Teil seiner Familie und ein großes Stück seines Herzens. Ross weiß, dass Aura inzwischen in ihren letzten Lebensjahren angekommen ist und genau deshalb genießt er jeden gemeinsamen Moment mit ihr ganz besonders. Ein sehr persönlicher und bewegender Einblick vom sonst immer so gut gelaunten Entertainer. Baby News gibt's von Janet Biedermann. Die Sängerin und Schauspielerin ist mit 46 Jahren Mama geworden. Und zwar von einem kleinen Jungen. Auf Instagram verkündet sie sich stolz, it's a boy. Dem kleinen Wunder gehe es bestens, auch Janet ist wohlauf. Nur wann genau der Nachwuchs das Licht der Welt erblickt hat, das bleibt erstmal noch ihr kleines Geheimnis. Bei Heidi Klum wird's wieder zünftig. Für ihr diesjähriges Heidi-Fest am 17. September im Münchner Hofbräuhaus stehen die ersten Musik-Acts fest. Mit dabei sind Vicky Leandros und Markus Mörl. Außerdem wird Sarah Engels als weiterer musikalischer Gast gehandelt. Neu ist auch, diesmal läuft das Heidi-Fest bei RTL und RTL Plus.
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0: Julia Lindholm aus Schweden hier bei Antenne Schlager. Gleich geht's um den griechischen Wein. Udo Jürgens, toller Schlagerdino. Und jetzt heißt es, wenn die Schwiegertochter mit der Schwiegermama. Vanessa Mai und Andrea Berg bei Antenne Schlager. Unendlich. Euch einen guten Start in diesen Dienstag um 9 vor 8 jetzt.
1: Wir

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7: Ich bin Babit Büchner. Die umstrittene Einkommensteuerreform der schwarz-roten Bundesregierung soll noch in dieser Woche ins Kabinett kommen. Nach Informationen der deutschen Presseagentur gibt es eine Einigung bei den letzten Details. Damit könne das Paket morgen im Kabinett beschlossen werden, heißt es aus dem Finanzministerium. Die Reform soll besonders Familien mit Kindern und niedrige und mittlere Einkommen entlasten. Zur Gegenfinanzierung soll unter anderem die Reichensteuer etwas früher greifen. Die Bahn setzt ab heute das neue Alkoholverbot stufenweise an ihren Bahnhöfen um. Das soll für mehr Sicherheit sorgen, für Fahrgäste und Angestellte. Aber es gibt auch Kritik an dem Verbot.
8: Deutlich weniger Müll und Gewalt. Diese Bilanz zieht die Bahn nach einem Modellprojekt. An 30 Bahnhöfen gilt das Verbot nämlich schon. Ab heute kommen 4 dazu, unter anderem der Berliner Hauptbahnhof. Bis Mitte Oktober soll das Verbot dann an allen 5.400 Bahnhöfen gelten. Es ist dann verboten, Alkohol im Bahnhofsgebäude und an den Gleisen zu trinken. Der Konsum in Bahnhofskneipen und in Fernzügen bleibt aber erlaubt. Kritiker sagen, dieses Verbot könne gar nicht kontrolliert werden. Dafür fehlt schlicht das Personal. Thomas Bremser, Nachrichtenredaktion.
7: Abnehmspritzen gibt es bei uns in Deutschland schon länger. Ab heute bieten Apotheken das Medikament aber auch als Tablette an. Während einige begeistert sind, warnen andere schon vor dubiosen Anbietern.
9: Schlucken ist für viele angenehmer als Spritzen und manche Apotheken rechnen offenbar schon mit einem wahren Ansturm auf die Abnehmpille. Die gibt's allerdings nur auf Rezept. Man muss sie täglich nehmen und aus eigener Tasche zahlen, aber sie habe vergleichbare Effekte wie die Spritze, sagen Fachleute. Allerdings betonen sie, die Pille ist kein Lifestyle-Produkt und sie warnen auch vor unseriösen Online-Anbietern oder auch Online-Ärzten. Claudia Wächter, Nachrichtenredaktion.
7: Nach dem weltweiten Ausfall entspannt sich die Lage bei den E-Mail-Diensten von Microsoft wieder. Noch sind nicht alle Nutzer wieder online, aber die betroffenen Systeme laufen nach Angaben des Konzerns schrittweise wieder an. Ein technischer Fehler hatte laut Microsoft den Zugriff auf die Mail-Server blockiert. Über Stunden konnte sich niemand einloggen oder Nachrichten senden und empfangen.
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10: Momentan in Hamburg 16 Grad, in Papenburg 15, in Bremen 15, Minden 15, Kassel 14 und Saarbrücken 13 Grad. Heute eine Mischung aus Sonne und Wolken. Vor allen Dingen an der Küste bis in die Mitte hinein, bis zu den Mittelgebirgen in Deutschland immer mal wieder einzelne Schauer unterwegs. Später am Nachmittag im Norden auch mal kurze Gewitter. Richtung Süden oft trockener und sonniger. Dazu Höchstwerte im Süden bis zu 26 Grad, im Norden an die 20. Morgen bleibt es dann im Norden etwas unbeständiger. Ansonsten meist freundliches und weitgehend trockenes Wetter bei 19 bis 26 Grad.
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10: Ihr habt gerade schon in unseren Nachrichten gehört, die Abnehmpille ist ab heute in Apotheken erhältlich. Wie kommt man dran? Was ist der Unterschied zwischen Pille und Spritze? Und vor allen Dingen auch, ja, rechnen die Apotheken denn mit einer großen Nachfrage oder geht das alles so gechillt seinen Gang, sag ich mal? Hören wir alles gleich nach 3 Schlagern am Stück. Alessa ist mit dabei, zwischen deinen Zeilen. Clowns und Helden, ich liebe dich. Ein toller Schlager, Dino. Und hier ist Christian Leis, 20 Jahre nach dir. Schönen Dienstag.
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0: Guten Morgen, 13.08 Uhr. Ihr hört Antenne Schlager am Dienstag. Es ist 1. September. Ja, Abnehmspritzen wie Ozempic oder Wegovy gibt es bei uns in Deutschland schon länger. Ab heute bieten Apotheken nun solche Medikamente eben auch als Pille an. Für die einen schlicht revolutionär, andere dagegen warnen schon vor dubiosen Anbietern. Wir hören nach bei unserer Claudia Wächter. Moin.
1: Moin.
0: Claudia, kann ich diese Abnehmpille denn einfach so in der Apotheke kaufen?
1: Nee, so einfach geht's nicht. Man braucht schon ein Rezept und die Behörden, die empfehlen die Pille auch nur für Erwachsene, also für über 18-Jährige, die Adipositas haben oder eben auch Übergewicht. Und wer abnehmen will, der muss das Medikament auch selbst zahlen. Mhm. Und ganz billig ist das definitiv nicht.
0: Was genau ist denn jetzt der Unterschied zwischen Pille und Spritze?
1: Naja, die Pille, die muss ich jeden Tag nehmen. Aha. Die Spritze dagegen, die muss ich ja nur einmal pro Woche anwenden. Die Dosierung, die sei deshalb auch höher. Aber der Effekt, sagen Fachleute, der sei absolut vergleichbar mit der Spritze. Heißt, die Patienten haben das Gefühl, länger satt zu sein, essen insgesamt weniger und nehmen dadurch ab. Der Vorteil, der sei schlicht und einfach. Wer nun abnehmen will, der hat die Wahl.
0: Danke, Claudia. Schauen wir noch kurz auf die Apotheken. Wie sieht es bei denen aus? Rechnen die mit einer großen Nachfrage?
1: Ja, was man so hört, manche Apotheken rechnen wirklich mit einem wahren Ansturm auf die Pille, weil ja, viele natürlich Angst haben vor Spritzen. Eine Pille schlucken ist da angenehmer. Aber auch die Tablette hat Nebenwirkungen und ist absolut kein Lifestyle-Produkt, sagen Mediziner. Mhm. Und die warnen auch vor dubiosen Online-Anbietern oder auch Online-Ärzten.
0: Dankeschön, Claudia Wächter. Ab heute sind also die Abnehmpillen auch in den Apotheken erhältlich, aber eben nur auf Rezept. Florian Silbereisen und Thomas Anders jetzt für euren Dienstagvormittag. Sie sagte doch, sie liebt mich bei Antenne Schlager.
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Antenne Schlager. Das sind die Schlager, die so wie der Jürgen Drews irgendwann, irgendwo, irgendwie sehen wir uns wieder oder gleich. Oh, Andrea Berg, die Gefühle haben Schweigepflicht. Können wir alle so mitsingen. Dazu aber auch die ganz frischen, aktuellen Schlager-Hits. Martin und Freddy haben zum Beispiel was Neues draußen. Die beiden Jungs von Fantasy. Neu bei Antenne Schlager jetzt mit Jeder Tag mit dir.

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2: Guten Morgen am Dienstag. Der für das US-Heer zuständige Staatssekretär Daniel Driscoll hat Medienberichten zufolge seinen Rücktritt eingereicht. Als Grund werden anhaltende Spannungen mit US-Verteidigungsminister Pete Hegseth genannt. Driscoll galt als enger Vertrauter von Vizepräsident J.D. Vance und war auch an Gesprächen über eine mögliche Friedenslösung für die Ukraine beteiligt. Nach einem weltweiten Ausfall bei Microsoft laufen die E-Mail-Dienste wieder schrittweise an. Millionen Nutzer von Outlook und Microsoft 365 konnten zeitweise keine Nachrichten senden oder empfangen. Ursache war nach Angaben des Konzerns ein Fehler in der Cloud-Infrastruktur. Die meisten Systeme funktionieren inzwischen wieder, vereinzelt kann es aber noch zu Verzögerungen kommen. Und heute Abend startet Borussia Dortmund in den DFB-Pokal. Der BVB gastiert in der ersten Runde beim Hamburger Oberligisten HEBC. Nach dem gelungenen Bundesliga-Auftakt gehen die Dortmunder als klarer Favorit in die Partie. Anstoß in Hamburg ist um 20.45 Uhr.
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2: Momentan in Bad Oldesloe 16 Grad, in Hamburg auch 16, Bremen 15, Hannover 16, Bielefeld 16 und Saarlouis 14 Grad. Heute gibt es eine ganz schöne Mischung aus Sonne und Wolken, vor allen Dingen Richtung Süden meist trocken und öfter sonnig, Richtung Küste und so bis in die Mittelgebirge hinein. Da kann es ab und an mal einzelne Schauer geben in Deutschland. Im Norden am Nachmittag auch kurze Gewitter möglich. Die Höchstwerte zwischen 20 Grad an der See bis zu 26 Grad im Süden. Und morgen auch so 19 bis 26 Grad, dann meist freundlich und weitgehend trocken, außer im Norden, da bleibt es etwas unbeständiger.
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2: Moin, ich bin Tom Meyer, habe jetzt den Mino Rossi für euch. Wir sind im Herzen jung.

0: Guten Start in den Dienstag, 18 von 9 jetzt.
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0: Für heute Dienstag, den 1. September. Widder. Heute hilft dir dein direkter Blick nach vorn. In einer persönlichen Frage bringt dich ein ehrlicher Schritt weiter, auch wenn er erst etwas Mut kostet. Stier, du suchst heute nicht nach Show, sondern nach echtem Wohlbefinden. Mit etwas mehr Schlaf, Ruhe und Genuss findest du angenehm zu dir zurück. Zwillinge, ein Gespräch bekommt heute mehr Tiefe, als du zuerst vermutest. Hör gut hin, denn zwischen den Zeilen steckt eine starke Idee für deinen nächsten Schritt. Krebs. Du gibst viel und wirst dafür heute auch gesehen. In Freundschaften wächst Nähe, wenn du dich offen zeigst und dich nicht kleiner machst. Löwe. Du spürst genau, wann dein Auftritt Wirkung hat. In der Liebe sorgen dein Charme und dein liebevoller Blick für Wärme und ein feines Knistern im Alltag. Jungfrau. Ein offener Punkt klärt sich heute leichter als gedacht. Wenn du etwas praktisch anpackst, kehrt Ruhe ein und dein Kopf wird wieder frei. Waage. Du merkst, wie gut dir ein ausgewogenes Miteinander tut. Ein Treffen, ein Lächeln oder eine liebe Geste machen den Tag spürbar heller. Skorpion. Du bleibst fokussiert und kommst entschlossen voran. Gerade bei Geld oder im Beruf zahlt sich deine Konsequenz jetzt deutlich aus. Schütze. Neue Eindrücke wecken deine Abenteuerlust. Vielleicht führt dich ein spontaner Abzweig zu einem Ort oder Menschen, der dir frische Perspektiven schenkt. Steinbock. Dein Einsatz fällt positiv auf, ohne dass du viel Worte machen musst. Bleib verlässlich auf deinem Weg, dann festigt sich ein Erfolg ganz still. Wassermann. Heute darfst du etwas lockerer auf das schauen, was dich zuletzt gebremst hat. Ein überraschender Gedanke hilft dir, eine alte Sicht freundlich zu verändern. Und Fische, du bleibst deinen Zielen treu und gehst Schritt für Schritt weiter. Diese Beständigkeit zahlt sich aus, auch wenn der große Effekt erst nach und nach sichtbar wird.
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Ganz frisch bei Antenne Schlager. Millionen mit Millionen. Und gleich habe ich für euch so einen tollen Schlager-Dino. Ich sag nur um da. Dann wisst ihr, worum es geht, oder? Klar, Roland Kaiser mit Santa Maria. Gleich toller Schlager-Dino. Und jetzt, Eloy de Jong, Schritt für Schritt. Guten Morgen.

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3: Ich bin Babette Büchner. Nach der Sturzflutkatastrophe im Himalaya ist die Zahl der Toten in Nepal und Tibet auf mehr als 1000 gestiegen. Vermisst werden noch über 5000 Menschen. Experten warnen unterdessen vor dem Ausbruch gefährlicher Krankheiten. Mitarbeiter der Hilfsorganisation Save the Children berichten von katastrophalen hygienischen Bedingungen und vielen Leichensäcken am Straßenrand. Die umstrittene Einkommensteuerreform der schwarz-roten Bundesregierung soll noch in dieser Woche ins Kabinett und die erste formelle Hürde nehmen. Nach Angaben des Finanzministeriums gibt es eine Einigung bei den letzten Details.
4: Profitieren sollen vor allem Familien mit Kindern, aber auch Leute mit kleineren und mittleren Einkommen. Unterm Strich sind Entlastungen von jährlich 10 Milliarden Euro geplant, ab 2028. Und finanziert wird es dann, so der Plan, durch die Reichensteuer, die etwas früher greift, und eine neue Superreichensteuer. Tempo machen ist also angesagt. Morgen könnte das Paket im Kabinett beschlossen werden. Danach ist dann der Bundestag am Zug. Claudia Wächter, Nachrichtenredaktion.
3: Nach dem weltweiten Ausfall entspannt sich die Lage bei den E-Mail-Diensten von Microsoft wieder. Noch sind nicht alle Nutzer wieder online, aber die betroffenen Systeme laufen nach Angaben des Konzerns schrittweise wieder an.
5: Probleme beim Empfang und Versand von E-Mails oder direkt schon beim Login. Auf Störungsportalen gingen in kurzer Zeit zehntausende Beschwerden ein. Grund für den Ausfall war laut Microsoft ein Fehler in der Cloud-Infrastruktur von Exchange Online. Techniker des Konzerns haben Gegenmaßnahmen eingeleitet und in der Nacht gezielt Korrekturen auf den betroffenen Servern eingespielt. Bei einigen Nutzern kann es aber wohl noch dauern, bis alle Rückstaus im E-Mail-Versand vollständig abgearbeitet sind und die Synchronisation weltweit wieder stabil läuft. Katrin Müller, Nachrichtenredaktion.
3: Ob bei Hausaufgaben oder Referaten, ältere Schüler nutzen fast ohne Ausnahme künstliche Intelligenz. Das zeigt eine Survey-Umfrage im Auftrag von Vodafone. Viele von ihnen greifen sogar täglich oder mehrmals pro Woche auf die KI zurück. Nur 2% der Befragten nutzen ChatGPT und Co. demnach bei der Recherche nie. Bei der Hausaufgabenerstellung verzichten nur 4% komplett auf den KI-Support.
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6: Heute gibt es eine Mischung aus Sonne und Wolken, vor allen Dingen an der Küste bis in die Mitte hinein einzelne Schauer möglich. Im Norden am Nachmittag später auch mal kurze Gewitter. Im Süden, da ist es meist trocken, öfter sonnig. Hier auch Höchstwerte um die 26 Grad, ansonsten 20 Grad maximal an den Küsten. Morgen dann bleibt es im Norden ein bisschen unbeständiger, ansonsten ganz freundlich, weitgehend trocken bei 19 bis 26 Grad.
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6: 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Wohin mit dem Wasser aus dem Trockner, dem Überschüssigen, was man immer mal leeren muss? Ja, meistens in Ausguss, aber man kann auch noch was anderes damit machen. Was, sage ich euch gleich nach 3 Schlagern am Stück. Dennis Wilms ist mit dabei. Träum von dir, Wolle Petri, ein Schlager-Dino. Du bist ein Wunder. Und hier ist Maite Kelly. Die Liebe siegt sowieso.

Antenne Schlager am Dienstagvormittag. Sag mal, wenn ihr den Wasserbehälter vom Wäschetrockner leert, wo landet das Ganze? Wahrscheinlich direkt im Ausguss, ne? Das Wasser. Klar, machen ja auch die meisten, aber kann man das vielleicht nicht noch für irgendwas gebrauchen, dieses Wasser? Ja, manchmal schon. Dieses sogenannte Kondenswasser aus dem Trockner ist ja fast kalkfrei und eignet sich zum Beispiel prima zum Fensterputzen oder zum Wischen in der Wohnung. Weniger Kalk bedeutet schließlich auch weniger Schlieren auf den Scheiben. Sogar zum Einweichen von verschmutzter Kleidung kann man das Wasser nutzen. Aber Vorsicht, ganz so sauber, wie es aussieht, ist dieses Wasser nicht unbedingt, denn darin, klar, können sich so kleine Textilfasern sowie Rückstände von Waschmittel oder Weichspüler befinden. Deshalb sollte man es besser nicht für alles verwenden. Also total tabu ist zum Beispiel das Bügeleisen. Die feinen Düsen nämlich könnten durch Rückstände verstopfen. Und auch eure Zimmerpflanzen, die freuen sich darüber eher nicht, denn Waschmittelreste können ihnen eher schaden. Also unterm Strich gilt, zum Putzen top, dieses Wasser, für Blumen und Bügeleisen eher flop. Wieder so ein kleiner Alltagstrick, mit dem ihr vielleicht ein bisschen Wasser sparen könnt. Jetzt DJ Ötzi für euren Dienstagvormittag. Das ist Tirol bei Antenne Schlager.

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1: Heute eine Mischung aus Sonne und Wolken in Deutschland. Von den Küsten bis zu den Mittelgebirgen sind auch einzelne Schauer möglich. Am Nachmittag im Norden auch mal vereinzelt kurze Gewitter. Im Süden bleibt es länger sonnig und meist trocken. Dazu Höchstwerte bis zu 20 Grad an der Nordsee, bis zu 26 Grad an Oberrhein und Donau. Morgen bleibt es wechselhaft im Norden, ansonsten oft freundlich und meist trocken bei 19 bis 26 Grad.
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1: Moin, ich bin Tom Meier. Schönen Dienstag jetzt mit Beatrice Egli. Wo sind all die Romeos?

0: 66 Jahre. Schönen Dienstagvormittag.
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9: Ich bin Babette Büchner. Nach der gewaltigen Sturzflut im Himalaya ist die Zahl der Toten in Nepal und Tibet auf mehr als 1.000 gestiegen. Helfer berichten unterdessen von katastrophalen hygienischen Bedingungen im Unglücksgebiet.
10: Damit wurde eine erschütternde Marke überschritten und die Zahl dürfte in den nächsten Tagen und Wochen noch dramatisch steigen. Den Statistiken zufolge werden noch tausende Menschen vermisst, darunter auch einige Deutsche. Mittlerweile erreichen die Rettungsteams auch auf dem Boden abgelegene Regionen. Bisher waren sie vor allem mit Hubschraubern im Einsatz. Experten warnen nun zunehmend vor drohenden Krankheitsausbrüchen, weil vielerorts Leichensäcke herumliegen und das Wasser verschmutzt ist. Es drohen Seuchen wie die Cholera. Aus Bangkok, Carola Frenzen.
9: Die Verteidigungsminister der EU-Staaten wollen heute bei einem informellen Treffen in Irland über die weitere militärische Unterstützung der Ukraine beraten. Im Mittelpunkt steht dabei die Frage, wie die Luftverteidigung des Landes gestärkt werden kann. In der Nacht hat Russland die Hauptstadt Kiew erneut mit Raketen und Drohnen angegriffen. Die Militärverwaltung meldete auf der Plattform Telegram 3 Tote und 5 Verletzte. Ob für Hausaufgaben oder Referate, ältere Schüler nutzen fast ohne Ausnahme künstliche Intelligenz, viele von ihnen sogar täglich. Das hat eine Survey-Umfrage im Auftrag von Vodafone unter 16- bis 19-Jährigen ergeben.
11: Wenn es zum Beispiel um die Recherche für Referate oder Hausarbeiten geht, sagen nur 2% nie, auf KI-Support zurückzugreifen. Für die eigentliche Erstellung der Hausaufgaben nutzen fast 70% täglich oder mehrmals in einer Woche künstliche Intelligenz. Denken die Jugendlichen also gar nicht mehr selbst nach, sondern lassen die KI denken? Die Umfrage legt das nahe und daher sagen die Macher in ihrer Bilanz auch, Technologie sollte das Denken unterstützen, nicht ersetzen. Uli Reitinger, Nachrichtenredaktion.
9: Der große Microsoft-Ausfall ist fast überstanden. Noch sind nicht alle Nutzer wieder online, aber die betroffenen E-Mail-Dienste laufen nach Angaben des Konzerns schrittweise wieder an. Ein technischer Fehler hatte laut Microsoft den Zugang auf die Mail-Server blockiert. Über Stunden konnte sich niemand einloggen oder Nachrichten senden und empfangen.
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12: Heute wechseln sich Sonne und Wolken ab. Von den Küsten bis zu den Mittelgebirgen, da sind einzelne Schauer möglich. Im Norden Deutschlands am Nachmittag auch mal vereinzelt kurze Gewitter. Im Süden im Allgemeinen freundlicher mit längerem Sonnenschein und dazu bis zu 20 Grad an der Nordsee, bis zu 26 Grad am Oberrhein und an der Donau. Morgen im Norden dann etwas wechselhafter weiterhin, ansonsten oft freundlich, meist trocken, 19 bis 26 Grad.
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12: 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Stefan Remmler hat uns immer wieder Spaß gemacht mit seinen Songs, ob bei Trio oder mit diesem Ding, was er alleine aufgenommen hat. Keine Sterne in Athen. Auch ein Schlager-Dino. 3, 4, 5 Mal in einem Monat. Gleich für euch. Und wir starten rein mit dem aktuellen von Anna-Karina Wojcik. Den hat sie auch richtig toll im Fernsehgarten vorgestellt am Wochenende. Hier ist sie mit Mach das nochmal mit mir. Guten Start in den neuen Monat.
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0: 1. September, schönen Dienstagvormittag.
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0: Mit Tom Meyer, hallo. Ross Anthony zeigt gerade seine ganz emotionale Seite. Auf Instagram schreibt er rührende Worte über seine Hündin Aura. Er nennt sie nicht einfach nur einen Hund, sondern einen Teil seiner Familie und ein großes Stück seines Herzens. Ross weiß, dass Aura inzwischen in ihren letzten Lebensjahren angekommen ist und genau deshalb genießt er jeden gemeinsamen Moment mit ihr ganz besonders. Ein sehr persönlicher und bewegender Einblick vom sonst immer so gut gelaunten Entertainer. Baby News gibt's von Janet Biedermann. Die Sängerin und Schauspielerin ist mit 46 Jahren Mama geworden. Und zwar von einem kleinen Jungen. Auf Instagram verkündet sie sich stolz, it's a boy. Dem kleinen Wunder gehe es bestens, auch Janet ist wohl auf. Nur wann genau der Nachwuchs das Licht der Welt erblickt hat, das bleibt erstmal noch ihr kleines Geheimnis. Bei Heidi Klum wird's wieder zünftig. Für ihr diesjähriges Heidi-Fest am 17. September im Münchner Hofbräuhaus stehen die ersten Musik-Acts fest. Mit dabei sind Vicky Leandros und Markus Mörl. Außerdem wird Sarah Engels als weiterer musikalischer Gast gehandelt. Neu ist auch, diesmal läuft das Heidi-Fest bei RTL und RTL Plus.
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1: Heute eine Mischung aus Sonne und Wolken in Deutschland. Von den Küsten bis zu den Mittelgebirgen sind auch einzelne Schauer möglich. Am Nachmittag im Norden auch mal vereinzelt kurze Gewitter. Im Süden bleibt es länger sonnig und meist trocken. Dazu Höchstwerte bis zu 20 Grad an der Nordsee, bis zu 26 Grad an Oberrhein und Donau. Morgen bleibt es wechselhaft im Norden, ansonsten oft freundlich und meist trocken bei 19 bis 26 Grad.
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1: Hey, ich bin Tom Meyer, hab jetzt Vanessa Mai als wolkenfrei für euren Dienstagvormittag. Es wird schon hell über Berlin.

0: Horizont hier bei Antenne Schlager. Heute übrigens an diesem 1. September ist ein besonderer Geburtstag in der Musikwelt zu feiern. Barry Gibb, die legendäre Stimme der Bee Gees, wird 80. Also wenn ihr heute auch einen kleinen Kaffeekranz habt zu eurem Geburtstag, könnt ihr auch mal kurz an die Bee Gees denken. Vielleicht habt ihr schon mal, klar, zu Staying Alive, Night Fever oder How Deep Is Your Love getanzt, mitgesungen oder euch auch verliebt. Barry Gibb hat mit seinen Brüdern Musik geschaffen, die bis heute Generationen verbindet. Und hinter diesen Welthits steckt auch eine Geschichte, die ans Herz geht. Barry ist nämlich der letzte lebende Bee Gee. Seine Brüder Andy, Maurice und Robin, die sind schon verstorben und er hat einmal gesagt, er würde alle Nummer 1 Hits eintauschen, wenn er dafür seine Brüder nochmal bei sich haben könnte. Das zeigt, am Ende sind Familie, Freunde und gemeinsame Erinnerungen doch das Wertvollste. Und deshalb geht heute auch ein besonderer, herzlicher Glückwunsch an alle von euch raus, die ebenfalls heute an diesem 1. September Geburtstag haben. Egal ob runder Geburtstag oder nicht, lasst euch feiern, genießt euren Tag und sammelt schöne Momente mit den Menschen, die euch wichtig sind. Und wer weiß, vielleicht läuft ja nachher euer ganz persönlicher Lieblingsschlager und macht diesen Geburtstag noch ein bisschen unvergesslicher. Alles Gute, wünscht Antenne Schlager.
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2: Ich bin Babette Büchner. Die Bundesregierung will sich bald zu den Urhebern des Drohnenangriffs am Flughafen Leipzig-Halle äußern und auch Konsequenzen verkünden. Außenminister Johann Wadephul hat nun eine ausgewogene und überlegte Reaktion angekündigt.
3: Deutschland lässt sich in keiner Weise einschüchtern und das wird auch weiterhin die Grundeinstellung unserer Politik sein. Von unserer Seite gibt es keine Überreaktionen, aber Reaktionen, wenn wir angegriffen werden.
2: Zu den konkreten Maßnahmen äußerte er sich nicht. Die Verteidigungsminister der EU-Staaten wollen heute bei einem informellen Treffen in Irland über die weitere militärische Unterstützung der Ukraine beraten. Im Mittelpunkt steht dabei die Frage, wie die Luftverteidigung des Landes gestärkt werden kann. In der Nacht hat Russland die Ukraine erneut mit Raketen und Drohnen angegriffen. Präsident Selenskyj sprach auf der Plattform X von insgesamt 12 Toten und Dutzenden Verletzten. Nach der gewaltigen Sturzflut im Himalaya ist die Zahl der Toten in Nepal und Tibet auf mehr als 1000 gestiegen. Helfer berichten unterdessen von katastrophalen hygienischen Bedingungen im Unglücksgebiet.
4: Damit wurde eine erschütternde Marke überschritten und die Zahl dürfte in den nächsten Tagen und Wochen noch dramatisch steigen. Den Statistiken zufolge werden noch tausende Menschen vermisst, darunter auch einige Deutsche. Mittlerweile erreichen die Rettungsteams auch auf dem Boden abgelegene Regionen. Bisher waren sie vor allem mit Hubschraubern im Einsatz. Experten warnen nun zunehmend vor drohenden Krankheitsausbrüchen, weil vielerorts Leichensäcke herumliegen und das Wasser verschmutzt ist. Es drohen Seuchen wie die Cholera. Aus Bangkok, Carola Frenzen.
2: Auf Anhieb verstehen, was das Finanzamt schreibt. Daran haben Bund und Länder auf Initiative Nordrhein-Westfalens gearbeitet. Das Ergebnis? 730 Textbausteine, die in der täglichen Korrespondenz der Steuerverwaltungen mit den Bürgern zum Einsatz kommen, wurden in einfache Sprache umformuliert. Ab sofort sollen die Verbesserungen nun bundesweit umgesetzt werden, sagte ein Sprecher des NRW-Finanzministeriums.
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5: Heute wechseln sich Sonne und Wolken ab. Von den Küsten bis zu den Mittelgebirgen, da sind einzelne Schauer möglich. Im Norden Deutschlands am Nachmittag auch mal vereinzelt kurze Gewitter. Im Süden im Allgemeinen freundlicher mit längerem Sonnenschein und dazu bis zu 20 Grad an der Nordsee, bis zu 26 Grad am Oberrhein und an der Donau. Morgen im Norden dann etwas wechselhafter weiterhin, ansonsten oft freundlich, meist trocken, 19 bis 26 Grad.
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5: 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Genau, so ein richtig toller, humoriger Schlager-Dino von Wolle Petri. Gianna macht immer wieder Freude. Und vorher Michelle, richtig oder falsch. Euch einen schönen Dienstagvormittag.
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Dienstagvormittag, hier ist Antenne Schlager. Mal ehrlich, wer geblitzt wird, der hofft ja doch noch auf irgendeinen Fehler im System. Ne? Vielleicht war das Gerät kaputt, vielleicht stimmt die Messung auch nicht, vielleicht lässt sich das Ganze am Ende doch noch anfechten. Genau das könnte jetzt allerdings schwieriger werden. Der Bundesgerichtshof hat nämlich entschieden, auch wenn ein Blitzer keine sogenannten Rohmessdaten speichert, darf die Messung trotzdem als Beweis vor Gericht verwendet werden. Auslöser war ein Fall aus dem Saarland. Ein Autofahrer war deutlich zu schnell unterwegs und wollte gegen den Bußgeldbescheid vorgehen. Sein Argument, diese Messdaten, die konnten im Nachhinein gar nicht vollständig überprüft werden. Aber die Richter in Karlsruhe sagen, das allein, das reicht nicht aus. Wenn ein geeichtes Gerät korrekt eingesetzt wurde und die Messung nach den vorgeschriebenen Standards erfolgte, bleibt sie grundsätzlich verwertbar. Also, das heißt für Autofahrer, Einspruch einlegen könnt ihr natürlich weiterhin, aber nur mit dem Hinweis, dass keine Rohmessdaten gespeichert wurden, kommt ihr künftig wohl nicht mehr weit. Wer einen Blitzer anzweifeln will, der braucht konkrete Hinweise auf Fehler bei der Messung. Also ich würde mal sagen, die einfachste Methode gegen teure Post ist wohl weiterhin dieselbe. Einfach Fuß vom Gas. Und damit einen schönen Dienstagvormittag mit Antenne Schlager und Fantasy. 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
1: Das ist ungarisches Blut. Hier ist Laura Wilde für euren Dienstagvormittag und ich bin Tom Meyer. Moin.

Nena, 99 Luftballons, was für ein Schlager-Dino. Hier bei Antenne Schlager an diesem Dienstagvormittag. Was ist eigentlich europäischer? Ein Käsefondue-Abend in den Alpen oder Kanada beim Eurovision Song Contest? Die Antwort könnte bald lauten Kanada. Denn die Kanadier wollen 2027 tatsächlich jetzt beim ESC an den Start gehen. Und das sorgt gerade für jede Menge Gesprächsstoff. Premierminister Carney hat die Teilnahme jetzt ganz offiziell beworben und ruft Musikerinnen und Musiker seines Landes dazu auf, sich für die große ESC-Bühne zu melden. Der Wettbewerb gilt ja schließlich als die größte und schrillste Musikparty der Welt. Spannend dabei, viele sehen darin nicht nur Unterhaltung, sondern auch eine kleine politische Botschaft. Während das Verhältnis zu den USA zuletzt durch Handelsstreitigkeiten ziemlich angespannt war, sucht Kanada ja jetzt immer häufiger die Nähe zu Europa. Da passt so ein Auftritt beim ESC natürlich wie die Glitzerjacke zum ESC-Finale. Und mal ehrlich, nach Australien beim Eurovision Song Contest überrascht uns doch eigentlich gar nichts mehr. Vielleicht hören wir da bald Schlager, Pop oder Rock direkt aus Vancouver, Toronto oder Montreal auf der großen ESC-Bühne. Ich bin jedenfalls gespannt, ob Kanada dann auch die berühmten 12 Punkte einsammelt. Oder wie man dort vielleicht sagen würde, 12 Points, eh?

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8: Ich bin Babette Büchner. Die Bundesregierung will sich bald dazu äußern, was Ermittler zum Drohnenangriff am Flughafen Leipzig-Halle herausgefunden haben. Außenminister Johann Wadephul hat nun eine überlegte Reaktion angekündigt. Es gebe keine Überreaktion, aber Reaktionen, wenn die Bundesrepublik angegriffen werde, so der Minister. Er reagierte damit auf die Frage, ob sich Deutschland vor möglichen Gegenreaktionen des russischen Präsidenten fürchten müsse. Nach dem Tod von König Harald legt der neue norwegische König Håkon VIII. Am Mittag im Parlament seinen Eid ab. Anschließend kann die Öffentlichkeit am geschlossenen Sarg von König Harald Abschied nehmen.
9: Nach dem Tod seines Vaters am Freitag war Håkon sofort neuer König geworden. Der Eid auf die Verfassung ist aber nun ein Teil der Zeremonien rund um den Thronwechsel. Dem gestorbenen König Harald können die Norweger bis kurz vor dessen Begräbnis persönlich die letzte Ehre erweisen. Ab dem Nachmittag wird die Schlosskapelle in Oslo geöffnet, in der der Sarg des Monarchen aufgestellt ist. Besucher dürfen dann langsam daran vorbeigehen. Aus Skandinavien, Julia Weschenbach.
8: Abnehmspritzen gibt es bei uns in Deutschland schon länger. Ab heute bieten Apotheken nun das Medikament auch als Tablette an. Während einige begeistert sind, warnen andere schon vor dubiosen Anbietern.
10: Schlucken ist für viele angenehmer als Spritzen und manche Apotheken rechnen offenbar schon mit einem wahren Ansturm auf die Abnehmpille. Die gibt's allerdings nur auf Rezept. Man muss sie täglich nehmen und aus eigener Tasche zahlen. Aber sie habe vergleichbare Effekte wie die Spritze, sagen Fachleute. Allerdings betonen sie, die Pille ist kein Lifestyle-Produkt. Und sie warnen auch vor unseriösen Online-Anbietern oder auch Online-Ärzten. Claudia Wächter, Nachrichtenredaktion.
8: Die Deutsche Bahn hat das Verbot, an Bahnhöfen Alkohol zu trinken, heute ausgeweitet. Es gilt nun auch am Berliner Hauptbahnhof, in Berlin-Gesundbrunnen, in Kiel und Braunschweig. Bis Mitte Oktober soll das Verbot schrittweise an 5.400 Bahnhöfen umgesetzt werden. Es soll für mehr Sicherheit sorgen, für Fahrgäste und Beschäftigte. Außerdem sollen die Bahnhöfe damit sauberer werden.
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12: Heute eine Mischung aus Sonne und Wolken in Deutschland. Von den Küsten bis zu den Mittelgebirgen sind auch einzelne Schauer möglich. Am Nachmittag im Norden auch mal vereinzelt kurze Gewitter. Im Süden bleibt es länger sonnig und meist trocken. Dazu Höchstwerte bis zu 20 Grad an der Nordsee, bis zu 26 Grad an Oberrhein und Donau. Morgen bleibt es wechselhaft im Norden, ansonsten oft freundlich und meist trocken bei 19 bis 26 Grad.
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1: Ich bin Frederik Heimann. Guten Tag. Im Ringen um das VW-Werk in Emden sieht Ministerpräsident Lies eine Perspektive im Bau von mehr Elektroautos am Standort. Das sagte er nach Gesprächen vor Ort.
2: Hier ist noch Platz. Hier können wir noch mehr Elektroautos bauen. Wir müssen den Wachstumsmarkt der E-Mobilität mitdenken und über den Wachstumsmarkt eben auch zusätzliche Fahrzeuge produzieren und damit auch mehr Auslastung in die Standorte bringen. Und dazu gehört mit Sicherheit Emden.
1: Zugleich betonte Lies, dass die Beschäftigten am Emder Werk ihren Teil der Vereinbarung mit dem Konzern eingehalten haben. Nun müsse vom Unternehmen ein Signal zur Zukunft des Standorts ausgehen. Niedersachsens Bevölkerung schrumpft weiter. Zum Jahreswechsel haben hier noch ganz knapp mehr als 8 Millionen Menschen gelebt. Das waren gut 3.660 weniger als im Vorjahr und da war das Minus schon ungefähr genauso hoch. Das berichtet jetzt das Landesamt für Statistik. Die größten Verluste gibt's im Kreis Northeim, die größten Zuwächse bei der Bevölkerung im Kreis Göttingen. Gleichzeitig sind wir hier in Niedersachsen jetzt im Schnitt so alt wie noch nie, nämlich 45,2 Jahre. In den Tarifverhandlungen für die deutschen Seehäfen haben die Beschäftigten das Angebot der Arbeitgeber abgelehnt. Das hat Verdi jetzt mitgeteilt. Eine breite Mehrheit der Beschäftigten hat sich demnach gegen das Angebot ausgesprochen. Der Zentralverband der deutschen Seehafenbetriebe hatte eine Lohnerhöhung von 5,1% angeboten. Verdi fordert 8,2%. Wann weiter verhandelt wird, ist noch unklar. Betroffen sind auch die Häfen in Emden, Wilhelmshaven oder Brake.
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8: Ich bin Babit Büchner. Fast jeder dritte Mieter in Deutschland macht sich Sorgen, seine Miete künftig nicht mehr bezahlen zu können. Das zeigt eine Studie im Auftrag des Deutschen Mieterbunds. Die Mietenkrise habe sich verfestigt, erklärte Verbandschefin Melanie Weber-Moritz.
9: Jeder Zweite fürchtet, wenn er künftig umziehen muss, findet er keine bezahlbare neue Wohnung mehr. Die Wohnkosten sind im vergangenen Jahr bei jedem Zweiten gestiegen. Dabei gilt in Gegenden, in denen der Wohnungsmarkt besonders angespannt ist, die Mietpreisbremse. Doch laut Mieterbund trauen sich viele gar nicht, ihr Recht einzufordern, aus Angst gekündigt zu werden. Es brauche für eine bestimmte Zeit einen bundesweiten Mietenstopp und Bußgelder für Vermieter, die Wuchermieten verlangen. Thomas Bremser, Nachrichtenredaktion.
8: Wann äußert sich die Bundesregierung zu den Urhebern des Drohnenangriffs am Flughafen Leipzig-Halle? Außenminister Johann Wadephul macht nun auf dem Weg von Algerien zum EU-Außenministertreffen in Irland einen Zwischenstopp in Berlin. Grund sei ein dringendes Treffen mit Innenminister Dobrindt am späten Nachmittag, hieß es aus Delegationskreisen. Zuvor hatte Wadephul eine ausgewogene und überlegte Reaktion der Bundesregierung auf den Vorfall angekündigt. Sind die deutschen Politiker in Bund und Ländern mit Sprit oder Strom unterwegs? Die deutsche Umwelthilfe hat die Dienstwagenflotten in den Ministerien geprüft. Mit einem eindeutigen Ergebnis.
10: Die wenigsten, die sind elektrisch unterwegs. Nur 90 von knapp 250 Dienstwagen sind E-Autos. Und das sei ein desaströses Signal für die deutsche Klimapolitik, sagt die Umwelthilfe. Immerhin sauber unterwegs ist der Bundesumweltminister. Auf Länderebene ist der Ministerpräsident aus Baden-Württemberg top. Und Kanzler Merz fällt komplett aus der Wertung, weil er eine schwere Limousine mit Panzerung fährt. Claudia Wächter, Nachrichtenredaktion.
8: Fast eine Woche nach der gewaltigen Sturzflut im Himalaya hat die Zahl der Opfer eine erschütternde Marke überschritten. Die Polizei meldete allein in Nepal mehr als 1.000 Tote. Vermisst werden noch über 5.000 Menschen. Experten warnen dort auch vor dem Ausbruch gefährlicher Krankheiten. Helfer berichten von katastrophalen hygienischen Bedingungen und vielen Leichensäcken am Straßenrand.
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11: Heute am Dienstag gibt es südlich von Mosel und Main neben oft nur lockeren Wolken viel Sonnenschein und es bleibt komplett trocken. Im restlichen Land, da wechseln sich Sonne mit dichten Wolken ab. Gelegentlich kann es auch immer wieder Schauer geben, besonders Richtung der Küsten. Vereinzelt sind auch noch ein paar Gewitter dabei und die Temperaturen, die sind eigentlich nochmal herrlich angenehm. 19 Grad auf den ostfriesischen Inseln und bis zu 27 Grad gibt es im Südwesten.
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7: Ich bin Dirk Zeitler. Fast jeder dritte Mieter in Deutschland macht sich Sorgen, seine Miete künftig nicht mehr bezahlen zu können. Das zeigt eine Forsa-Studie im Auftrag des Deutschen Mieterbundes. Die Mietenkrise habe sich verfestigt, erklärte Verbandschefin Weber Moritz. Viele Mieter lebten in Angst vor Wohnungsverlust. Der aktuelle Mietenreport zeigt außerdem, dass jeder Zweite befürchtet, in dem Fall keine bezahlbare Ersatzwohnung zu finden. Laut Mieterbund fehlen in Deutschland aktuell rund 1,4 Millionen Wohnungen. Außenminister Wadephul hat eine ausgewogene und überlegte Reaktion der Bundesregierung auf den Vorfall mit einer Sprengstoffdrohne am Flughafen Leipzig angekündigt.
8: Deutschland lässt sich in keiner Weise einschüchtern und das wird auch weiterhin die Grundeinstellung unserer Politik sein. Von unserer Seite gibt es keine Überreaktionen, aber Reaktionen, wenn wir angegriffen werden,
7: sagte der CDU-Politiker am Rande seines Besuches in der algerischen Hauptstadt Algier. Er reagierte damit auf die Frage, ob sich Deutschland vor möglichen Gegenreaktionen des russischen Präsidenten Putin fürchten müsse. Nach Angaben der EU-Außenbeauftragten Kallas deutet vieles darauf hin, dass Russland etwas mit der am Leipziger Flughafen gefundenen Sprengstoffdrohne zu tun hat. Post vom Finanzamt flattert ins Haus und viele von uns verstehen nur Bahnhof, verlieren Geduld und Nerven. Das soll sich nun ändern. Bund und Länder haben nämlich ein Projekt gestartet, das Fachchinesisch in einfache, verständliche Sprache umwandelt.
9: Kein Fluchen mehr, kein Hä? Stattdessen klare Sätze, kurze Infos und ein freundlicher Ton klingt wie ein Traum. Wir sollen auf Anhieb verstehen, was das Finanzamt von uns will. Also nichts mehr mit gemäß, Paragraph, Absatz und so weiter. Die Verbesserungen mithilfe eines Sprachmodells sollen ab sofort bundesweit umgesetzt werden. Begründung, verständliche Sprache sei die Voraussetzung dafür, dass wir dem Staat vertrauen. Claudia Wächter, Nachrichtenredaktion.
7: Sind die deutschen Politiker im Bund und Ländern mit Sprit oder Strom unterwegs? Die deutsche Umwelthilfe hat die Dienstwagenflotten in den Ministerien überprüft. Mit einem eindeutigen Ergebnis. Nur 90 von 249 untersuchten Fahrzeuge sind demnach rein elektrisch angetrieben. Das sei ein desaströses Signal für die deutsche Klimapolitik, heißt es von der Organisation.
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10: Gar nicht so schlechtes Wetter heute. Es ist ein bisschen zweigeteilt. Im Süden wird's am schönsten von Mosel und Main. Da gibt's nur lockere Wolken, viel Sonnenschein. Also genießt hier den Tag, da wird's auch am wärmsten. Ansonsten gibt's einen Wechsel von Sonne und dichteren Wolken. Gelegentlich können Schauer oder vereinzelt auch Gewitter dabei sein. Die Temperaturen, die reichen so von 19 bis 20 Grad an den Küsten. Und bis zu 27 Grad gibt's heute nochmal im Südwesten.
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10: 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Es ist kurz nach 14 Uhr. Einen wunderschönen Dienstagnachmittag wünsche ich euch. Bis 19 Uhr verbringen wir heute auch wieder den Tag zusammen. Das sind ja jetzt hier unsere neuen Sendezeiten, also unbedingt schon mal vormerken. Und die beste Musik, na die gibt es sowieso. Gleich wird's kultig mit den Flippers, die rote Sonne von Barbados. Und das hier ist Kerstin Ott. Nachts sind alle Katzen grau. Ja, auch schon ein bisschen älter die Nummer, aber immer noch richtig gut. Viel Spaß mit Kerstin Ott.

Marina Marx und Nino De Angelo, Bella Italia e Amore, hier gehört bei Antenne Schlager. Schön, dass ihr alle mit dabei seid an diesem Dienstag. Spannende Themen, die uns auch heute durch diesen Tag begleiten. So viel kann ich an der Stelle schon mal verraten. Zum einen fällt ja auf, heute ist meteorologischer Herbstanfang, also Zeit, sich noch mal ein bisschen mit dem Sommer zu beschäftigen. Da werden wir erstmal drüber reden und dann möchte ich allen Mut machen, die jetzt sagen, oh nein, der Sommer ist vorbei, und ich heb die Hand, ich höre auch ein bisschen dazu. Vier Dinge, die wir jetzt unbedingt tun sollten. Und ich sag mal so, der Herbst, der hat ja auf jeden Fall wirklich noch viel Schönes zu bieten. Ich tue mich ja dann eher so mit dem Winter schwer. Aber nun gut, wir sind es gewohnt, ne? Jedes Jahr aufs Neue, unsere vier Jahreszeiten, wettertechnisch das Beste draus machen. Und das unterstützen wir heute. Aber erstmal blicken wir zurück auf den Sommer 2026. Ich habe ihn jedenfalls sehr heiß in Erinnerung. Mal schauen, ob das bestätigt wird. Jetzt geht's hier erstmal weiter mit Maite Kelly. Heute Nacht für immer.

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0: liebe ich immer noch sehr diesen Song. Die Münchner Freiheit, ohne dich schlafe ich heute Nacht nicht ein, aus dem Jahr 1985, hier gehört bei Antenne Schlager. Schön, dass ihr alle mit dabei seid. Ja, und das war's für die Meteorologen ja offiziell mit dem Sommer, auch wenn der September natürlich auch noch einige warme Tage bieten wird. Und das ist ja im Moment auch noch nicht wirklich kalt, das muss man ja auch mal dazu sagen. Aber für die Meteorologen ist der 1. September Herbstanfang. Zeit also mal ein bisschen auf den Sommer 2026 zurückzublicken. Da erinnern wir uns auf jeden Fall an brennende Wälder, vor allem in den Ländern um uns herum, ausgetrocknete Flüsse zuletzt und es gab Temperaturen über 40 Grad. Der Deutsche Wetterdienst hat den Sommer als zweitwärmsten in Deutschland deklariert und jetzt sprechen wir darüber mit Claudia Wächter. Claudia, fast jeder von uns zieht vermutlich die Sommerbilanz. Es war krass. Was war denn für die Experten diesmal so ungewöhnlich?
1: Ja, das sind vor allem die Extreme. Das war schon außergewöhnlich exorbitant, sagen die Experten. Schon im Juni, da ging es ja los. Die tropischen Nächte, die Gluthitze mit zum Teil mehr als 40 Grad. Und eine solche Hitzewelle, die wäre ohne den Klimawandel statistisch gar nicht möglich, meinen die Fachleute. Und der Sommer hatte auch tödliche Folgen. Stand jetzt gibt es knapp 16.000 Hitzetote.
0: 16.000, ja, das bekommt man natürlich über den Sommer nicht so mit. Dankeschön, Claudia, für die ersten Infos. Und in der kommenden Stunde, da reden wir nochmal über die Sommerbilanz des Deutschen Wetterdienstes und vor allem, ob solche Sommer zum neuen Normal werden mit Temperaturen über 40 Grad. Denn da haben ja wirklich viele auch gesundheitlich zu tun. Jetzt geht's hier aber erstmal weiter an diesem Dienstag mit der wunderbaren Ella Endlich und Spuren auf dem Mond.

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11: Ich bin Dirk Zeitler. An einem Umspannwerk unweit des Kraftwerks Jentschwalde in Brandenburg sind Sprengvorrichtungen gefunden worden. Gegen 8 Uhr sei eine mögliche Sachbeschädigung an einer Leitung festgestellt worden, teilte die Polizei mit. Entschärfer seien vor Ort. Es gebe jedoch keine Auswirkungen auf die Bevölkerung. Fast jeder dritte Mieter in Deutschland macht sich Sorgen, seine Miete künftig nicht mehr bezahlen zu können. Das zeigt eine Studie im Auftrag des Deutschen Mieterbunds. Die Mietenkrise habe sich verfestigt, erklärte Verbandschefin Weber-Moritz.
12: Jeder Zweite fürchtet, wenn er künftig umziehen muss, findet er keine bezahlbare neue Wohnung mehr. Die Wohnkosten sind im vergangenen Jahr bei jedem Zweiten gestiegen. Dabei gilt in Gegenden, in denen der Wohnungsmarkt besonders angespannt ist, die Mietpreisbremse. Die will die Regierung auch nochmal verschärfen. Doch laut Mieterbund trauen sich viele gar nicht, ihr Recht einzufordern, aus Angst gekündigt zu werden. Es brauche für eine bestimmte Zeit einen bundesweiten Mietenstopp und Bußgelder für Vermieter, die Wuchermieten verlangen. Thomas Bremser, Nachrichtenredaktion.
11: Norwegen hat offiziell einen neuen König. Håkon der VIII. Hat im Parlament in Oslo seinen Eid auf die Verfassung abgelegt. Nach dem Tod seines Vaters, König Harald, am vergangenen Freitag war Håkon sofort König geworden.
13: In einer offenen Limousine machte sich der König auf den Weg vom Schloss zum Parlament. Am Straßenrand hatten sich viele Menschen versammelt, die einen Blick auf ihren neuen Monarchen erhaschen wollten. Håkon kam in Begleitung seiner Mutter Königin Sonja, seines Sohns Prinz Sverre Magnus und seiner Tochter Kronprinzessin Ingrid Alexandra. Letztere stand während der kurzen Zeremonie an seiner Seite. Ein historischer Moment für Norwegen, bei dem eine fehlte, die neue Königin Mette Marit. Sie kämpft mit den Folgen einer Lungentransplantation. Aus Skandinavien, Julia Weschenbach.
11: Die Bundesanwaltschaft hat in Jena Anklage gegen zwei mutmaßliche Unterstützer der rechtsextremen Terrorgruppe Letzte Verteidigungswelle erhoben. Die Behörde wirft ihnen unter anderem die Unterstützung einer terroristischen Vereinigung und Beihilfe zum versuchten Mord vor.
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14: Heute am Dienstag gibt es südlich von Mosel und Main neben oft nur lockeren Wolken viel Sonnenschein und es bleibt komplett trocken. Im restlichen Land, da wechseln sich Sonne mit dichten Wolken ab. Gelegentlich kann es auch immer wieder Schauer geben, besonders Richtung der Küsten. Vereinzelt sind auch noch ein paar Gewitter dabei und die Temperaturen, die sind eigentlich nochmal herrlich angenehm. 19 Grad auf den ostfriesischen Inseln und bis zu 27 Grad gibt es im Südwesten.
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14: 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Kurz nach 15 Uhr an diesem Dienstagnachmittag. Schön, dass ihr alle mit dabei seid. Gleich nach den nächsten drei Songs gibt es das Promi-Update des Tages von Tom Meyer. Bin ich mal sehr gespannt, was da so los ist. Außerdem wird es gleich kultig mit Cora. Ich liebe diesen Song. Es geht nach Amsterdam. Helene Fischer erinnert uns ein bisschen nochmal an die WM 2026 mit ihrem Song. Und jetzt starten wir mit Matthias Reim. In diesem Jahr ja auf großer Tour bis zum Ende des Jahres. Hier ist er jetzt mit Alles, was ich will. Schönen Dienstag euch.
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0: Antenne Schlager mit Helene Fischer. Ja, auch der Song hat uns ja durch die WM 2026 getragen, heute Nacht. Und jetzt bin ich mal gespannt, was es Neues aus der Welt der Promis gibt.
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2: Mit Tom Mayer, hallo. Ross Anthony zeigt gerade seine ganz emotionale Seite. Auf Instagram schreibt er rührende Worte über seine Hündin Aura. Er nennt sie nicht einfach nur einen Hund, sondern einen Teil seiner Familie und ein großes Stück seines Herzens. Ross weiß, dass Aura inzwischen in ihren letzten Lebensjahren angekommen ist und genau deshalb genießt er jeden gemeinsamen Moment mit ihr ganz besonders. Ein sehr persönlicher und bewegender Einblick vom sonst immer so gut gelaunten Entertainer. Baby News gibt's von Janet Biedermann. Die Sängerin und Schauspielerin ist mit 46 Jahren Mama geworden. Und zwar von einem kleinen Jungen. Auf Instagram verkündet sie sich stolz, it's a boy. Dem kleinen Wunder gehe es bestens, auch Janet ist wohlauf. Nur wann genau der Nachwuchs das Licht der Welt erblickt hat, das bleibt erstmal noch ihr kleines Geheimnis. Bei Heidi Klum wird's wieder zünftig. Für ihr diesjähriges Heidi-Fest am 17. September im Münchner Hofbräuhaus stehen die ersten Musik-Acts fest. Mit dabei sind Vicky Leandros und Markus Mörl. Außerdem wird Sarah Engels als weiterer musikalischer Gast gehandelt. Neu ist auch, diesmal läuft das Heidi-Fest bei RTL und RTL Plus.
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0: Roger Whittaker, ein bisschen Aroma, die beste Kultmusik hier bei Antenne Schlager. Einen wunderschönen Dienstag. Mit dem 1. September gilt ja für die Meteorologen Herbstanfang. Zeit also vielleicht mal eine kleine Sommerbilanz zu führen. Und das hat der Deutsche Wetterdienst in diesem Jahr für uns getan. Und der diesjährige Sommer ist nach einer vorläufigen Auswertung der zweitwärmste, der in Deutschland jemals offiziell gemessen wurde. Wir haben schon von Claudia Wächter gehört, es gab diesmal 16.000 Hitzetote in diesem Sommer und selbst viele gesunde Menschen, also nicht nur Alte und Kranke, kommen ja mit Temperaturen über 40 Grad schwer klar. Das sind die gesundheitlichen Folgen, aber welche gibt es denn eigentlich noch, liebe Claudia?
1: Ja, ich denke, jeder von uns hat noch die Bilder der verheerenden Brände im Kopf, in der Eifel zum Beispiel, oder die total niedrigen Pegelstände im Rhein, die staubtrockenen Äcker, verschrumpelter Mais, mickrige Kartoffeln. Das sind natürlich enorme Schäden auch für die Wirtschaft. Und dann gab es auch noch das andere Extrem, Tornados zum Beispiel in Hessen.
0: Wenn man das jetzt so hört, war es wirklich ein Extremsommer, ne? Und die große Frage, Claudia, ist natürlich, werden solche Sommer zum neuen Normal? Und was ja auch viele kritisiert haben in diesem Jahr bei über 40 Grad, hat die Bundesregierung das Thema Hitze auf dem Schirm? Denn wir erinnern uns auch noch an Bilder aus Altenheimen oder teilweise auch Krankenhäusern, wo es nicht mal eine Klimaanlage bei 40 Grad gab.
1: Also die Forscher sagen schon, solche Sommer, die wird es in Zukunft bei uns häufiger geben. Und sie sagen auch, wir müssen uns dagegen besser wappnen. Die Bundesregierung, die hat das Thema auch auf der Agenda. Aber mehr Geld in Sachen Hitzeschutz wird es wohl erstmal nicht geben. Aber die Regierung will prüfen, was man tun kann in Sachen Gesundheitsschutz oder zum Beispiel Ausstattung der Feuerwehren.
0: Dankeschön, Claudia Wächter. Also die Sommerbilanz des Jahres 2026 wurde jetzt vom Deutschen Wetterdienst veröffentlicht und es ist der zweitwärmste Sommer, der jemals in Deutschland gemessen wurde. Einige Probleme hatten wir ja mit Temperaturen über 40 Grad und nicht vorhandenen Klimaanlagen. Also hoffen wir, dass die Bundesregierung sich dem Thema widmet bis 2027. Jetzt geht's hier weiter mit einem weißen Boot. Steht auch nochmal für Sommergefühle. Hier sind Fantasy.

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13: Ich bin Dirk Zeitler. Die Bundesregierung macht offenbar Russland für den versuchten Drohnenanschlag am Flughafen Leipzig-Halle verantwortlich. Nach Informationen von Bild und Spiegel steckt aus ihrer Sicht ein russischer Geheimdienst dahinter. Eine offizielle Stellungnahme soll es heute noch geben.
14: Grünen-Chefin Brandner nennt die neuen Berichte harten Tobak. Für sie kommt der Verdacht aber nicht überraschend. Bestätigt sich die Spur, soll die Bundesregierung von russischem Staatsterrorismus sprechen. Und Brandner fordert eine gemeinsame Antwort mit den europäischen Partnern und der NATO. Auch Außenminister Wadefuhl setzt auf Abstimmung. Er trifft sich mit Innenminister Dobrindt in Berlin und reist danach weiter zum EU-Außenministertreffen nach Irland. Auch die EU wartet auf konkrete Ergebnisse, um dann entsprechend reagieren zu können. Zoe Tassovali, Nachrichtenredaktion.
13: Nach dem Fund von Sprengvorrichtungen an einem Umspannwerk in Brandenburg geht das Energieunternehmen LEAG von einem Anschlag aus. Am Morgen sei ein Anschlag auf das Umspannwerk in Turnow-Preilack verübt worden, über welches der im Kraftwerk Jenschwalde erzeugte Strom in das Übertragungsnetz von 50 Hertz eingespeist wird. Das teilte ein Sprecher mit. In der Folge kam es zu einem technischen Ausfall von Block B im Kraftwerk. Norwegen hat offiziell einen neuen König. Håkon der Achte hat im Parlament in Oslo seinen Eid auf die Verfassung abgelegt. Nach dem Tod seines Vaters, König Harald, am vergangenen Freitag war Håkon sofort König geworden.
15: In einer offenen Limousine machte sich der König auf den Weg vom Schloss zum Parlament. Am Straßenrand hatten sich viele Menschen versammelt, die einen Blick auf ihren neuen Monarchen erhaschen wollten. Håkon kam in Begleitung seiner Mutter Königin Sonja, seines Sohns Prinz Sverre Magnus und seiner Tochter Kronprinzessin Ingrid Alexandra. Ein historischer Moment für Norwegen, bei dem eine fehlte, die neue Königin Mette Marit. Sie kämpft mit den Folgen einer Lungentransplantation. Skandinavien, Julia Weschenbach.
13: Sind die deutschen Politiker in Bund und Ländern mit Sprit oder Strom unterwegs? Die Deutsche Umwelthilfe hat die Dienstwagenflotten in den Ministerien geprüft. Mit einem eindeutigen Ergebnis. Nur 90 von 249 untersuchten Fahrzeugen sind demnach rein elektrisch angetrieben. Das sei ein desaströses Signal für die deutsche Klimapolitik, heißt es von der Organisation.
16: 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Gar nicht so schlechtes Wetter heute. Es ist ein bisschen zweigeteilt. Im Süden wird es am schönsten von Mosel und Main. Da gibt es nur lockere Wolken, viel Sonnenschein. Also genießt hier den Tag, da wird es auch am wärmsten. Ansonsten gibt es einen Wechsel von Sonne und dichteren Wolken. Gelegentlich können Schauer oder vereinzelt auch Gewitter dabei sein. Die Temperaturen, die reichen so von 19 bis 20 Grad an den Küsten. Und bis zu 27 Grad gibt es heute nochmal im Südwesten.
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16: Kurz nach 16 Uhr ist es schon an diesem Dienstag. Schön, dass ihr mit dabei seid. 3 Stunden verbringen wir diesen Nachmittag noch zusammen. Und heute ist meteorologischer Herbstanfang. Das können wir drehen und wenden, wie wir wollen. 1. September. Und 4 Dinge, die wir jetzt unbedingt noch tun sollten, das hat Thomas Bremser gleich als Tipp für uns, beziehungsweise in Vorbereitung auf die Herbstzeit. Also unbedingt bei mir bleiben. Außerdem gibt es Musik von Kerstin Ott. Es wird kultig mit Mary Rose. Und jetzt

0: Hörst du nur tausendmal Nein, hier gehört bei Antenne Schlager. Schön, dass ihr mit dabei seid an diesem Dienstag, heute zum meteorologischen Herbstanfang. Das Wetter, das ist noch teilweise sommerlich, die Blätter fallen jedoch so langsam, die Temperaturen sinken. Ganz schnell kommt dann auch wieder die Heizung zum Einsatz, da haben wir hoffentlich noch ein bisschen Luft und für die Meteorologen ist heute offiziell Herbstanfang. Und was das für uns bedeutet, da hat Thomas Bremser die besten Infos, vor allen Dingen hat er vier Dinge, die wir jetzt erledigen sollten, dringend, bevor es losgeht. Lieber Thomas, bevor es draußen wirklich zum ersten Mal knackig kalt wird, was sollte ich als Hausbesitzer noch erledigen?
1: Ich sollte unbedingt prüfen, ob die Regenrinnen an meinem Haus wirklich frei sind. Verstopfen etwa Laub und Schmutz die Rinne, staut sich das Wasser im Inneren. Und das kann bei Minusgraden dazu führen, dass das Wasser im Rohr friert und das Rohr im schlimmsten Fall platzt. Genau darum sollten wir im Herbst auch den Zulauf aller Wasserleitungen im Außenbereich absperren. Experten raten, das Rohr zu leeren und das Ventil geöffnet zu lassen. Dadurch werden die Dichtungen weniger stark strapaziert.
0: Im Herbst kann es ja nicht nur kalt werden, sondern wir kennen sie alle, die Herbststürme, wobei es im Moment auch immer ziemlich windig ist. Was sollte ich bei meinem Grundstück denn da beachten?
1: Gebrochene Dachziegel können schnell zum echten Risiko werden, denn ein starker Sturm kann in dem Fall leichter Teile des Daches abdecken. Ich sollte also, soweit das möglich ist, einen Blick nach oben auf mein Hausdach werfen. Wenn ich dort Lücken erkenne oder heruntergefallene Ziegel, sind Experten gefragt. Die raten übrigens dazu, zusätzliche Dachklammern einbauen zu lassen. Die sind bei neuen Dächern Standard, bei alten können sie unkompliziert nachgerüstet werden.
0: Dankeschön, Thomas Bremser, für den Moment. Und welche zwei anderen Dinge wir dringend noch erledigen sollten, das hört ihr noch im Laufe dieser Show. Also unbedingt bei mir bleiben. Jetzt erstmal Howard Carpendale hier an diesem Dienstagnachmittag. Hi.

Pur und der Partymix gehört bei Antenne Schlager. Und immer wenn ich Pur höre und so ein Partymix, muss ich an sämtliche Geburtstage, Hochzeiten oder was es da nicht alles gibt, Dorffeste, gänzlich allgemein denken. Denn da fehlt Pur doch nie, oder? Da gibt es immer einen Song von Pur und meistens ist es ja der Party- oder der Hitmix. Und der darf hier bei uns auch nicht fehlen. Antenne Schlager ist an, euer Lieblingssender für die beste Musik. Und davor gab es ja einen ganz neuen Song von Laura und Marc zusammen mit Ember. Das ist die Schwester von der lieben Laura. Ich gebe eine Runde Liebe aus. Eine Hymne gegen Hass im Netz, denn die drei wissen, wovon sie da reden. Vor allem Ember musste sich da schon wirklich viel ausgesetzt sehen, was sie nicht alles schon gehört hat, seit sie bei Deutschland sucht den Superstar war. Also wirklich von Hasskommentaren, ja, so kann man nicht singen, wenn man so eine Piepsstimme hat oder wie du redest, das ist doch einfach nur lächerlich. Also es gab da so viel Shame schon im Netz und ich kann auch nur an dieser Stelle sagen, mehr Liebe, bitte auch untereinander und nicht einfach Profilbild raus und dann wirst losgehetzt. Also wahnsinnig wichtiger Song. Ich hoffe, dass den sich auch ein paar Leute zu Herzen nehmen. Jetzt geht's weiter mit einer Frau. Ja, die kennt sich auch aus mit Hass im Internet. Hatte auch schon diverse Shitstorms. Hier ist jetzt Annemarie Eifeld. Hör nicht auf zu tanzen.

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7: Ich bin Dirk Zeitler. Die Bundesregierung macht offenbar Russland für den versuchten Drohnenanschlag am Flughafen Leipzig-Halle verantwortlich. Nach Informationen von Bild und Spiegel steckt aus ihrer Sicht ein russischer Geheimdienst dahinter. Eine offizielle Stellungnahme könnte es heute geben.
8: Grünen-Chefin Brandner nennt die neuen Berichte harten Tobak. Für sie kommt der Verdacht aber nicht überraschend. Bestätigt sich die Spur, soll die Bundesregierung von russischem Staatsterrorismus sprechen. Und Brandner fordert eine gemeinsame Antwort mit den europäischen Partnern und der NATO. Auch Außenminister Wadefuhl setzt auf Abstimmung. Er trifft sich mit Innenminister Dobrindt in Berlin und reist danach weiter zum EU-Außenministertreffen nach Irland. Auch die EU wartet auf konkrete Ergebnisse, um dann entsprechend reagieren zu können. Zoe Tassovali, Nachrichtenredaktion.
7: Bei den Sprengvorrichtungen am Umspannwerk in Südbrandenburg handelt es sich nach Angaben des Netzbetreibers um eine Art Silvesterrakete. Nach bisherigen Erkenntnissen erfolgte die versuchte Sachbeschädigung durch selbstgebaute Flugkörper, die handelsüblichen Silvesterraketen ähneln, teilte der Übertragungsnetzbetreiber 50 Hertz mit. Vor Ort wurden weitere noch nicht gestartete Flugkörper gefunden. Entschärfer sind noch immer am Umspannwerk. Fast jeder dritte Mieter in Deutschland macht sich Sorgen, seine Miete künftig nicht mehr bezahlen zu können. Das zeigt eine Studie im Auftrag des Deutschen Mieterbunds. Die Mietenkrise habe sich verfestigt, erklärte Verbandschefin Weber-Moritz.
9: Jeder Zweite fürchtet, wenn er künftig umziehen muss, findet er keine bezahlbare neue Wohnung mehr. Die Wohnkosten sind im vergangenen Jahr bei jedem Zweiten gestiegen. Dabei gilt in Gegenden, in denen der Wohnungsmarkt besonders angespannt ist, die Mietpreisbremse. Die will die Regierung auch nochmal verschärfen. Doch laut Mieterbund trauen sich viele gar nicht, ihr Recht einzufordern, aus Angst gekündigt zu werden. Thomas Bremser, Nachrichtenredaktion.
7: Das IFO-Institut erwartet vorübergehend weniger Preisdruck in Deutschland, sieht aber keine nachhaltige Entspannung bei der Inflation. Im August planten nach Angaben des Münchner Wirtschaftsforschungsinstituts zwar etwas weniger Firmen, ihre Preise zu erhöhen. Insgesamt dürfte die Teuerung in den kommenden Monaten aber hoch bleiben. Dieses Jahr werde die Inflationsrate voraussichtlich bei 2,8% liegen und im nächsten Jahr auf 3% steigen.
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10: Heute am Dienstag gibt es südlich von Mosel und Main neben oft nur lockeren Wolken viel Sonnenschein und es bleibt komplett trocken. Im restlichen Land, da wechseln sich Sonne mit dichten Wolken ab. Gelegentlich kann es auch immer wieder Schauer geben, besonders Richtung der Küsten. Vereinzelt sind auch noch ein paar Gewitter dabei und die Temperaturen, die sind eigentlich nochmal herrlich angenehm. 19 Grad auf den ostfriesischen Inseln und bis zu 27 Grad gibt es im Südwesten.
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10: Es ist kurz nach 17 Uhr, einen wunderschönen Dienstag, Feierabend. Und nach den kommenden drei Songs gibt es wieder den TV-Tipp von Tom Meyer. Mal schauen, was wir heute Abend schauen können, wenn wir zu Hause sind. Jetzt beginnt ja auch so ganz langsam wieder die Zeit für gute Filme und Serien. Na, September vielleicht noch ein bisschen ausnutzen, aber man merkt es ja jetzt schon, wie früh es dunkel wird. Die beste Musik, die gibt es außerdem. Ein Sommerhit von den Rodensteinern aus diesem Jahr. Außerdem wird es kultig mit Udo Jürgens. Und

0: Antenne Schlager, die Rodensteiner, sie haben es wieder getan, auch in diesem Jahr ein echter Sommerhit. Ciao, ciao, Amore. Und jetzt schauen wir mal, was es heute Abend so Spannendes gibt.
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0: Michael Holm und Tränen lügen nicht, die beste Kultmusik hier bei Antenne Schlager. Schön, dass ihr mit dabei seid an diesem Dienstagnachmittag. Heute ist meteorologischer Herbstanfang, ob wir wollen oder nicht. Und mein Kollege Thomas Bremser, der hat sich mal mit 4 Dingen beschäftigt, auf die wir uns jetzt vorbereiten sollten oder die wir vielmehr erledigen sollten, bevor es wirklich losgeht. 2 haben wir schon gehört und lieber Thomas, vom Frühjahrsputz kennen wir ja das, aber auch jetzt zum Herbst sollten wir mal ordentlich die Fenster putzen. Warum eigentlich, ne? Ich würde ja da immer so pragmatisch, wie ich bin, sagen, wird er eh wieder dreckig.
1: Wenn ich neben den Fenstern noch die Dichtungen reinige, kann ich langfristig vermeiden, dass sie porös werden und die Heizungswärme nach draußen entweicht. Und ich kann auch gleich testen, ob die Fenster weitestgehend dicht sind, mit dem Papiertest. Beim Schließen des Fensters einfach ein Papier zwischen Dichtung und Fensterrahmen einklemmen, lässt es sich leicht herausziehen, obwohl das Fenster zu ist, spricht das für undichte Fenster. Dann sollte ich eine Firma beauftragen.
0: Dankeschön. Und im Herbst werden wir ja vermutlich auch die Heizung nach längerer Zeit wieder brauchen. Sollte ich da vorab auch irgendetwas beachten?
1: Wenn ich meine Zimmer im Sommer umgestellt habe oder neue Möbel gekauft habe, sollte ich checken, ob alle Heizkörper auch frei stehen. Denn Vorhänge und Möbel können dazu führen, dass sich die Wärme staut. Ich muss dann länger und mehr heizen, um den Raum zu erwärmen. Beim Rundgang kann ich dann auch gleich den Staub von den Heizungen wischen. Hat er sich nämlich zwischen den Lamellen festgesetzt, bremst das die Luftzirkulation im Heizkörper. Die Wärme wird dann etwas schlechter im Raum verteilt.
0: Dankeschön, Thomas. Wichtiger Tipp, sollte ich mir auch auf jeden Fall mal anschauen. Also 4 Dinge, die wir jetzt noch erledigen sollten, bevor es dann richtig Herbst wird, so auch mit den Temperaturen. Und in dieser Woche gibt es auch eine kleine Herbstserie passend dazu. Zum Beispiel die Kürbissaison, auf die freue ich mich ja sehr. Außerdem aber leider auch Spinnenzeit, da kann man ein Lied von singen, wenn man in die Pilze geht, in den Wald. Ja, da rennt man ja immer in Spinnennetze und gerade für Leute, die da eine Phobie haben, nicht das Beste. Außerdem auch Buchungstipps, ja, gibt es auch noch in dieser Woche. Also eine kleine Herbstserie, die startet hier morgen bei mir. Und jetzt die Jungs von Team 5, hier ist Liebe überall.

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9: Ich bin Dirk Zeitler. Der misslungene Anschlag mit einer Sprengstoffdrohne auf dem Flughafen Leipzig-Halle ist nach Erkenntnissen der Bundesregierung in russischem Auftrag verübt worden. Das sagte Bundesinnenminister Dobrindt und begründete dies mit polizeilichen Ermittlungsergebnissen, Tatmustern und nachrichtendienstlichen Erkenntnissen. In einem Umspannwerk nahe dem Kraftwerk Jentschwalde in Südbrandenburg hat es zwei Sabotageakte gegeben, aber ohne Stromausfall als Folge. In zwei Fällen sei es gelungen, leitfähiges Material in die Höchstspannungsleitung einzubringen, sagte Brandenburgs Innenminister Redmann.
10: Das angegriffene Braunkohlekraftwerk ist das größte in Brandenburg. Es versorgt viele Haushalte mit Strom und Fernwärme. Zu Ausfällen ist es diesmal aber nicht gekommen. Unbekannte haben das Umspannwerk am Morgen mit selbstgebastelten Raketen beschossen. Dort wird der Strom, der im Kraftwerk erzeugt wird, verteilt. Die Täter wollten offenbar die Stromversorgung kappen. Im Januar hatten sich linksextreme Täter zu einem ähnlichen Anschlag in Berlin bekannt. Rund 45.000 Haushalte waren tagelang ohne Strom. Thomas Bremser, Nachrichtenredaktion.
9: Post vom Finanzamt flattert ins Haus und viele Menschen verstehen nur Bahnhof, verlieren Geduld und Nerven. Das soll sich nun ändern. Bund und Länder haben nämlich ein Projekt gestartet, das Fachchinesisch in einfache, verständliche Sprache umwandelt.
11: Kein Fluchen mehr, kein Hä? Stattdessen klare Sätze, kurze Infos und ein freundlicher Ton klingt wie ein Traum. Wir sollen auf Anhieb verstehen, was das Finanzamt von uns will. Also nichts mehr mit gemäß, Paragraph, Absatz und so weiter. Die Verbesserungen mithilfe eines Sprachmodells sollen ab sofort bundesweit umgesetzt werden. Begründung, verständliche Sprache sei die Voraussetzung dafür, dass wir dem Staat vertrauen. Claudia Wächter, Nachrichtenredaktion.
9: Zum Sport. Antonio Rüdiger ist beim Neustart der deutschen Fußballnationalmannschaft nach dem WM-Debakel nicht mehr dabei. Der 33 Jahre alte Innenverteidiger erklärte gut 2 Monate nach dem frühen Turnier aus in den USA seinen Rücktritt aus der DFB-Auswahl. Für ihn sei der Zeitpunkt gekommen, seine Karriere in der Nationalmannschaft zu beenden und den Weg für die junge Generation freizumachen, schrieb Rüdiger in den sozialen Medien.
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12: Gar nicht so schlechtes Wetter heute. Es ist ein bisschen zweigeteilt. Im Süden wird es am schönsten von Mosel und Main. Da gibt es nur lockere Wolken, viel Sonnenschein. Also genießt hier den Tag, da wird es auch am wärmsten. Ansonsten gibt es einen Wechsel von Sonne und dichteren Wolken. Gelegentlich können Schauer oder vereinzelt auch Gewitter dabei sein. Die Temperaturen, die reichen so von 19 bis 20 Grad an den Küsten. Und bis zu 27 Grad gibt es heute nochmal im Südwesten.
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12: 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Kurz nach 18 Uhr, einen wunderschönen Dienstagabend wünsche ich euch. Eine Stunde verbringen wir noch gemeinsam, natürlich auch wieder mit der besten Musik. Gleich die aktuelle Single von Marie Reim. Außerdem Felicita, Albano und Romina Power. Gute Laune Musik hier zu den Abendstunden. Und jetzt ebenfalls ein sehr erfolgreiches Duett.

0: Mari Reim auf allen Sprachen, Te Quiero. Hier gehört bei Antenne Schlager ihre ganz neue Single. Großartige Nummer. Und Mari Reim, die ja wirklich von ihren Eltern die Stimme einfach in die Wiege gelegt bekommen hat. Ne? Matthias Reim, der Papa, Michelle, die Mama. Also beides stimmgewaltige Menschen. Matze mit seiner Stimme unverkennbar. Michelle ja eh mit der ganz eigenen Note. Kein Wunder, dass Marie auch so krass singt. Dazu sieht sie wunderbar aus. Die Liebe des Lebens hat sie, glaube ich, auch gefunden. Also bei Mari Reim läuft es. Und ich hoffe, karrieretechnisch geht das noch ganz, ganz weit nach oben für sie. Und passend dazu, jetzt habe ich schon über ihn gesprochen, gibt es jetzt den Papa, nämlich Matthias Reim. Der ist in diesem Jahr auf großer Tour, feiert ja 35-Jähriges und spielt aus diesem Anlass sein erstes Album komplett live durch. Und mit in der Band auch Sohnemann Julian Reim. Also wer die Chance hat, Konzert unbedingt anschauen. Und jetzt hören wir Matze, hier ist 4.30 Uhr. Schönen Dienstagabend euch.
1: 4.30 Uhr. 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

Reinhard Fenrich und Macho Macho hier gehört bei Antenne Schlager. Schön, dass ihr alle mit dabei seid an diesem Dienstagabend. Und das war's schon wieder mit unserer gemeinsamen Sendung, zumindest für heute. Morgen geht es dann weiter mit unserer großen Herbstserie. In dieser Woche haben wir ja schon erfahren, was ist der Altweiber-Sommer? Welche vier Dinge sollten wir jetzt zum meteorologischen Herbstanfang unbedingt erledigen? Und morgen mal schauen. Entweder widme ich mich den Spinnen oder den Kürbissen. Ich bin auch unentschlossen. Das mache ich mal morgen spontan. Bis dahin wünsche ich euch auf jeden Fall noch einen wunderschönen Dienstagabend. Genießt ihn, lasst es euch gut gehen, vielleicht draußen noch ein bisschen unterwegs sein oder schön auf die Couch lümmeln und einen herrlichen Film schauen. Macht ja auch immer wieder Spaß. Jetzt beginnt ja so Stück für Stück die Jahreszeit dafür. Ich freue mich auf jeden Fall, wenn ihr morgen wieder dabei seid ab 14 Uhr und sag jetzt Tschüss mit Wolkenfrei und Wolke 7.

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11: Ich bin Dirk Zeitler. Hinter dem misslungenen Drohnenanschlag am Flughafen Leipzig-Halle steckt nach Einschätzung der Bundesregierung Russland. Innenminister Dobrindt sagte, darauf weisen die Ermittlungen der Polizei und Erkenntnisse der Nachrichtendienste hin.
12: Es wurden Tatmittel wie die Drohnenkonfiguration, diverse Bauteile, Sprengstoff und Zündtechnik verwendet, die aus anderen hybriden Operationen Russlands und dessen Krieg gegen die Ukraine uns bekannt ist.
11: Leipzig sei kein Einzelfall, sagte Dobrindt weiter. Als Konsequenz wird das russische Generalkonsulat in Bonn zum 18. September geschlossen. Das kündigte Außenminister Wadefuhl an. In einem Umspannwerk nahe dem Kraftwerk Jenschwalde in Südbrandenburg hat es 2 Sabotageakte gegeben, aber ohne Folgen für die Stromversorgung. In 2 Fällen sei es gelungen, leitfähiges Material in die Höchstspannungsleitung einzubringen, sagte Brandenburgs Innenminister Redmann. In einigen weiteren Fällen sei das glücklicherweise nicht gelungen. Die Täter sind bisher unbekannt. Post vom Finanzamt flattert ins Haus und viele Menschen verstehen nur Bahnhof. Das soll sich nun ändern. Bund und Länder haben nämlich ein Projekt gestartet, das Fachchinesisch in einfache, verständliche Sprache umwandelt.
13: Kein Fluchen mehr, kein Hä? Stattdessen klare Sätze, kurze Infos und ein freundlicher Ton. Klingt wie ein Traum. Wir sollen auf Anhieb verstehen, was das Finanzamt von uns will. Also nichts mehr mit gemäß, Paragraph, Absatz und so weiter. Die Verbesserungen mithilfe eines Sprachmodells sollen ab sofort bundesweit umgesetzt werden. Begründung, verständliche Sprache sei die Voraussetzung dafür, dass wir dem Staat vertrauen. Claudia Wächter, Nachrichtenredaktion.
11: Zum Sport. Antonio Rüdiger ist beim Neustart der deutschen Fußballnationalmannschaft nach dem WM-Debakel nicht mehr dabei. Der 33 Jahre alte Innenverteidiger erklärte gut 2 Monate nach dem frühen Turnier aus in den USA seinen Rücktritt aus der DFB-Auswahl. Für ihn sei der Zeitpunkt gekommen, seine Karriere in der Nationalmannschaft zu beenden und den Weg für die junge Generation freizumachen, schrieb Rüdiger in den sozialen Medien.
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14: Heute am Dienstag gibt es südlich von Mosel und Main neben oft nur lockeren Wolken viel Sonnenschein und es bleibt komplett trocken. Im restlichen Land, da wechseln sich Sonne mit dichten Wolken ab. Gelegentlich kann es auch immer wieder Schauer geben, besonders Richtung der Küsten. Vereinzelt sind auch noch ein paar Gewitter dabei und die Temperaturen, die sind eigentlich nochmal herrlich angenehm. 19 Grad auf den ostfriesischen Inseln und bis zu 27 Grad gibt es im Südwesten.
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1: Ich bin Dirk Zeitler. Deutschland reagierte auf den versuchten Drohnenanschlag am Flughafen Leipzig-Halle. Laut der Bundesregierung steckt Russland dahinter. Außenminister Wadephul kündigte deshalb mehrere Maßnahmen an, darunter die Schließung des russischen Generalkonsulats in Bonn.
2: Auch das russische Haus in Berlin muss sich auf Konsequenzen einstellen. Deutschland kündigt den Vertrag mit dem Kulturinstitut. Außerdem sollen russische Staatsbürger bei der Einreise ab sofort strenger kontrolliert werden. Innenminister Dobrindt sagte, die Technik an der Drohne in Leipzig passe zu anderen russischen Aktionen und sei professionell eingesetzt worden. Für die eigentliche Tat soll Moskau allerdings sogenannte Wegwerfagenten angeheuert haben, also Helfer, die für wenig Geld einzelne Aufträge übernehmen. Zoe Tassovali, Nachrichtenredaktion.
1: In einem Umspannwerk nahe dem Kraftwerk Jenschwalde in Brandenburg hat es zwei Sabotageakte gegeben, aber ohne Folgen für die Stromversorgung. In zwei Fällen sei es gelungen, leitfähiges Material in die Höchstspannungsleitung einzubringen, sagte Brandenburgs Innenminister Rethmann. In einigen weiteren Fällen sei das glücklicherweise nicht gelungen. Die Täter sind bisher unbekannt. Ob der Weg zur Arbeit oder zum Einkaufen in die Stadt, viele Menschen sind im Alltag auf Bus und Bahn angewiesen. Die Denkfabrik Agora Verkehrswende sieht 21 Millionen Menschen in Deutschland und damit rund ein Viertel der Bevölkerung schlecht oder gar nicht vom öffentlichen Nahverkehr versorgt.
3: Schlechte Karten haben alle, die auf dem Land wohnen, egal ob nun in Schleswig-Holstein oder Bayern. Wochentags gibt's da nämlich keinen Bus, der alle 30 Minuten fährt und doch keine Haltestelle, die in der Nähe der Wohnung liegt. Für rund 30 Millionen sieht's aber gut aus in Sachen Bus und Bahn. In Frankfurt zum Beispiel oder den Ballungszentren in NRW. Dennoch laut einer TÜV-Studie bleibt das eigene Auto für die allermeisten die erste Wahl. Claudia Wächter, Nachrichtenredaktion.
1: Zum Sport. Antonio Rüdiger ist beim Neustart der deutschen Fußballnationalmannschaft nach dem WM-Debakel nicht mehr dabei. Der 33 Jahre alte Innenverteidiger erklärte gut zwei Monate nach dem frühen Turnier aus in den USA seinen Rücktritt aus der DFB-Auswahl. Für ihn sei der Zeitpunkt gekommen, seine Karriere in der Nationalmannschaft zu beenden, schrieb Rüdiger in den sozialen Medien. Zum Wetter, die aktuelle Vorhersage des Deutschen Wetterdienstes. Heute Abend wechselnd bewölkt und von den Küsten bis zu den zentralen Mittelgebirgen einzelne Schauer, ganz vereinzelt auch kurze Gewitter, sonst heiter bis wolkig. In der Nacht klingen die Schauer bis Mitternacht auch von der Ostsee bis zur Lausitz allmählich ab. Die Tiefstwerte 15 Grad an der See, sonst frische 13 bis 7 Grad. Morgen vom Norden bis in die Mitte stark bewölkt und nass, im Süden heiter und trocken bei Temperaturen bis 27 Grad.
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3: Ich bin Dirk Zeitler. Hinter dem misslungenen Drohnenanschlag am Flughafen Leipzig-Halle steckt nach Einschätzung der Bundesregierung Russland. Innenminister Dobrindt sagte, darauf weisen die Ermittlungen der Polizei und Erkenntnisse der Nachrichtendienste hin.
4: Es wurden Tatmittel wie die Drohnenkonfiguration, diverse Bauteile, Sprengstoff und Zündtechnik verwendet, die aus anderen hybriden Operationen Russlands und dessen Krieg gegen die Ukraine uns bekannt ist.
3: Leipzig sei kein Einzelfall, sagte Dobrindt weiter. Als Konsequenz wird unter anderem das russische Generalkonsulat in Bonn zum 18. September geschlossen. Das teilte Außenminister Wadefuhl mit. In einem Umspannwerk nahe dem Kraftwerk Jentschwalde in Südbrandenburg hat es zwei Sabotageakte gegeben, aber ohne Folgen für die Stromversorgung. In zwei Fällen sei es gelungen, leitfähiges Material in die Höchstspannungsleitung einzubringen, sagte Brandenburgs Innenminister Rethmann. In einigen weiteren Fällen sei das glücklicherweise nicht gelungen. Die Täter sind bisher unbekannt. Fast jeder dritte Mieter in Deutschland macht sich Sorgen, seine Miete künftig nicht mehr bezahlen zu können. Das zeigt eine Forsa-Studie im Auftrag des Deutschen Mieterbunds. Die Mietkrise habe sich verfestigt, erklärte Verbandschefin Weber Moritz.
5: Jeder Zweite fürchtet, wenn er künftig umziehen muss, findet er keine bezahlbare neue Wohnung mehr. Die Wohnkosten sind im vergangenen Jahr bei jedem Zweiten gestiegen. Dabei gilt in Gegenden, in denen der Wohnungsmarkt besonders angespannt ist, die Mietpreisbremse. Die will die Regierung auch nochmal verschärfen. Doch laut Mieterbund trauen sich viele gar nicht, ihr Recht einzufordern, aus Angst gekündigt zu werden. Es brauche für eine bestimmte Zeit einen bundesweiten Mietenstopp und Bußgelder für Vermieter, die Wuchermieten verlangen. Thomas Bremser, Nachrichtenredaktion.
3: Das US-Militär hat nach eigenen Angaben neue Angriffe gegen den Iran gestartet. Diese richten sich gegen Ziele der iranischen Revolutionsgarden im Land, teilte das für die Region zuständige US-Militärkommando mit. Die Angriffe seien eine Reaktion auf die jüngsten Angriffsversuche der Revolutionsgarden gegen die Handelsschifffahrt in der Straße von Hormuz und gegen in der Region stationierte US-Soldaten. Zum Wetter, die aktuelle Vorhersage des Deutschen Wetterdienstes. Heute Abend wechselnd bewölkt und von den Küsten bis zu den zentralen Mittelgebirgen einzelne Schauer, ganz vereinzelt auch kurze Gewitter, sonst heiter bis wolkig. In der Nacht klingen die Schauer bis Mitternacht auch von der Ostsee bis zur Lausitz allmählich ab. Die Tiefstwerte 15 Grad an der See, sonst frische 13 bis 7 Grad. Morgen vom Norden bis in die Mitte stark bewölkt und nass, im Süden heiter und trocken bei Temperaturen bis 27 Grad.
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1: Ich bin Ursula Winkler. Deutschland bekommt nach dem versuchten Drohnenanschlag in Leipzig Rückendeckung von NATO und EU. NATO-Chef Rutte sagt, die Beweise gegen Russland seien eindeutig. Auch EU-Kommissionspräsidentin von der Leyen sichert Unterstützung zu.
2: Beide machen klar, Moskau soll mit solchen Aktionen weder Deutschland einschüchtern, noch die Hilfe für die Ukraine schwächen. Rutte hat darüber bereits mit Bundeskanzler Merz gesprochen. Als nächstes berät er auch mit Kommissionspräsidentin von der Leyen. Dann geht es darum, wie Europa weiter reagieren kann. Auch die EU-Außenminister wollen über den Fall und mögliche Sanktionen sprechen. Moskau kündigte dagegen eine Reaktion auf die deutschen Maßnahmen an. Was genau das heißt, lässt das Außenministerium offen. Dirk Zeitler, Berlin.
1: Fast jeder dritte Mieter in Deutschland macht sich Sorgen, seine Miete künftig nicht mehr bezahlen zu können. Das zeigt eine Forsa-Studie im Auftrag des Deutschen Mieterbunds. Die Mietenkrise habe sich verfestigt, hieß es von dem Verband. Viele Mieter lebten in Angst vor Wohnungsverlust. Der aktuelle Mietenreport zeigt auch, dass jeder zweite befürchtet, in dem Fall keine bezahlbare Ersatzwohnung zu finden. Laut Mieterbund fehlen in Deutschland aktuell rund 1,4 Millionen Wohnungen. Viele Menschen sind im Alltag auf Bus und Bahn angewiesen, aber rund 21 Millionen Menschen in Deutschland und damit rund ein Viertel der Bevölkerung sind schlecht oder gar nicht vom öffentlichen Nahverkehr versorgt. Das geht aus Daten der Denkfabrik Agora Verkehrswende hervor.
3: Schlechte Karten haben alle, die auf dem Land wohnen, egal ob nun in Schleswig-Holstein oder Bayern. Wochentags gibt's da nämlich keinen Bus, der alle 30 Minuten fährt und doch keine Haltestelle, die in der Nähe der Wohnung liegt. Für rund 30 Millionen sieht's aber gut aus in Sachen Bus und Bahn. In Frankfurt zum Beispiel oder den Ballungszentren in NRW. Dennoch laut einer TÜV-Studie bleibt das eigene Auto für die allermeisten die erste Wahl. Claudia Wächter, Nachrichtenredaktion.
1: Hausaufgaben, Referate oder zum Lernen. Ältere Schüler nutzen fast ohne Ausnahme künstliche Intelligenz. Das zeigt eine Civi-Umfrage für Vodafone. Viele von ihnen greifen sogar täglich oder mehrmals pro Woche auf die KI zurück. Nur 2% der Befragten nutzen ChatGPT und Co. demnach nie bei der Recherche und nur 4% verzichten auf KI bei den Hausaufgaben.
2: Zum Wetter, die aktuelle Vorhersage des Deutschen Wetterdienstes. Heute Abend wechselnd bewölkt und von den Küsten bis zu den zentralen Mittelgebirgen einzelne Schauer, ganz vereinzelt auch kurze Gewitter, sonst heiter bis wolkig. In der Nacht klingen die Schauer bis Mitternacht auch von der Ostsee bis zur Lausitz allmählich ab. Die Tiefstwerte 15 Grad an der See, sonst frische 13 bis 7 Grad. Morgen vom Norden bis in die Mitte stark bewölkt und nass, im Süden heiter und trocken bei Temperaturen bis 27 Grad.
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2: Ich bin Ursula Winkler. Deutschland reagiert auf den versuchten Drohnenanschlag am Flughafen Leipzig-Halle. Laut der Bundesregierung steckt Russland dahinter. Außenminister Wadefuhl kündigt deshalb mehrere Maßnahmen an, darunter die Schließung des russischen Generalkonsulats in Bonn.
3: Auch das russische Haus in Berlin muss sich auf Konsequenzen einstellen. Deutschland kündigt den Vertrag mit dem Kulturinstitut. Außerdem sollen russische Staatsbürger bei der Einreise ab sofort strenger kontrolliert werden. Innenminister Dobrindt sagte, die Technik an der Drohne in Leipzig passe zu anderen russischen Aktionen und sei professionell eingesetzt worden. Für die eigentliche Tat soll Moskau allerdings sogenannte Wegwerfagenten angeheuert haben, also Helfer, die für wenig Geld einzelne Aufträge übernehmen. Zoe Tassovali, Nachrichtenredaktion.
2: Der Iran droht nach den erneuten US-Angriffen auf sein Land mit Vergeltungsschlägen. Der Generalstab der iranischen Streitkräfte erklärte, dem Feind würden vernichtende Schläge versetzt. Je mehr Chaos die USA in der Region anrichteten, desto schwerere Verluste würden sie erleiden. Auch die iranischen Revolutionsgarden drohten den USA. Die USA hatten zuvor mitgeteilt, neue Angriffe gegen den Iran gestartet zu haben. Norwegen hat offiziell einen neuen König. Håkon der Achte hat im Parlament in Oslo seinen Eid auf die Verfassung abgelegt. Nach dem Tod seines Vaters Harald am Freitag war er sofort König geworden.
4: In einer offenen Limousine machte sich der König auf den Weg vom Schloss zum Parlament. Am Straßenrand hatten sich viele Menschen versammelt, die einen Blick auf ihren neuen Monarchen erhaschen wollten. Håkon kam in Begleitung seiner Mutter Königin Sonja, seines Sohns Prinz Sverre Magnus und seiner Tochter Kronprinzessin Ingrid Alexandra. Letztere stand während der kurzen Zeremonie an seiner Seite. Ein historischer Moment für Norwegen, bei dem eine fehlte, die neue Königin Mette Marit. Sie kämpft mit den Folgen einer Lungentransplantation. Julia Weschenbach, Skandinavien.
2: Sind die deutschen Politiker in Bund und Ländern mit Sprit oder Strom unterwegs? Die Deutsche Umwelthilfe hat die Dienstwagenflotten in den Ministerien geprüft mit einem eindeutigen Ergebnis. Nur 90 von 249 untersuchten Fahrzeuge sind demnach rein elektrisch angetrieben. Ihr Anteil ist damit im Vergleich zum Vorjahr sogar gesunken. Die Umwelthilfe nannte das ein desaströses Signal für die deutsche Klimapolitik. Zum Wetter, die aktuelle Vorhersage des Deutschen Wetterdienstes. Letzte Schauer klingen ab, am Morgen kann es an der Küste neuen Regen geben, ansonsten bleibt es meist trocken. Die Temperaturen sinken auf frische 14 bis 8 Grad. Tagsüber bleibt es dann im Norden und Nordwesten eher nass, ansonsten gibt es einen meist trockenen Sonne-Wolken-Mix bei Höchstwerten zwischen 19 und 26 Grad. Am Donnerstag dann ähnlich, vom Norden bis in die Mitte bewölkt und teils regnerisch bei Temperaturen bis 23 Grad, im Süden dagegen heiter und trocken bei Werten bis 28 Grad.
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1: Ich bin Ursula Winkler. Der Kreml hat Deutschland einen Eskalationskurs vorgeworfen. Hintergrund sind angedrohte Sanktionen im Fall der nicht gezündeten Sprengstoffdrohne am Flughafen Leipzig-Halle. Zuvor hatten Innenminister Dobrindt und Außenminister Wadephul Russland für den Drohnenvorfall verantwortlich gemacht. Wadephul kündigte einige Strafmaßnahmen an.
2: Das russische Generalkonsulat in Bonn wird zum 18. September geschlossen. Der Vertrag über das russische Haus in Berlin wird gekündigt. Wir werden in der Europäischen Union neue Listungen von Personen aus Russland im Kontext hybrider Angriffe vorschlagen. Wir verschärfen die Einreisekontrollen für russische Staatsangehörige. Wir erhöhen den Druck auf die russische Schattenflotte.
1: Außenminister Wadephul. Das Bundeskabinett will heute die geplante Reform der Einkommensteuer auf den Weg bringen. Sie soll vor allem Familien mit Kindern und Menschen mit kleinen und mittleren Einkommen entlasten. Zur Gegenfinanzierung soll unter anderem die Reichensteuer früher greifen. Weiteres Thema im Kabinett ist der Entwurf eines neuen Kita-Gesetzes, das die Qualität von frühkindlicher Bildung stärken soll. Zentraler Punkt sind Sprachtests für alle Vierjährigen. Am Umspannwerk nahe dem Kraftwerk Jenschwalde in Brandenburg sind selbstgebaute Flugkörper gefunden worden. Brandenburgs Ministerpräsident Woidke spricht von einem Anschlagsversuch.
3: Einige dieser Flugkörper wurden offenbar schon abgeschossen. Die Polizei prüft, ob damit gezielt Leitungen am Umspannwerk getroffen werden sollten. Das Landeskriminalamt hat den Fall übernommen und sichert aktuell umfassend Spuren. Für die Menschen in der Region hatte das keine Folgen. Der Strom lief ganz normal weiter. Im Kraftwerk fiel allerdings ein Block technisch aus. Der Betreiber prüft jetzt, ob das mit dem Vorfall zusammenhängt. Wer dahinter steckt und welches Motiv es gibt, ist aktuell noch völlig offen. Zoe Tassovali, Nachrichtenredaktion.
1: Das Alkoholkonsumverbot an 4 weiteren Bahnhöfen ist ohne Auffälligkeiten in Kraft getreten. Das teilte die Deutsche Bahn mit. Es soll bis Mitte Oktober an allen Bahnhöfen bundesweit schrittweise eingeführt werden. Neu in Kraft ist es nun an den Hauptbahnhöfen Berlin, Kiel und Braunschweig und am Bahnhof Berlin-Gesundbrunnen. Zuvor galt es schon an mehr als 30 deutschen Bahnhöfen. Zum Wetter, die aktuelle Vorhersage des Deutschen Wetterdienstes. Letzte Schauer klingen ab, am Morgen kann es an der Küste neuen Regen geben, ansonsten bleibt es meist trocken. Die Temperaturen sinken auf frische 14 bis 8 Grad. Tagsüber bleibt es dann im Norden und Nordwesten eher nass, ansonsten gibt es einen meist trockenen Sonne-Wolken-Mix bei Höchstwerten zwischen 19 und 26 Grad. Am Donnerstag dann ähnlich, vom Norden bis in die Mitte bewölkt und teils regnerisch bei Temperaturen bis 23 Grad, im Süden dagegen heiter und trocken bei Werten bis 28 Grad.
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2: Ich bin Ursula Winkler. Deutschland bekommt nach dem versuchten Drohnenanschlag in Leipzig Rückendeckung von NATO und EU. NATO-Chef Rutte sagt, die Beweise gegen Russland seien eindeutig. Auch EU-Kommissionspräsidentin von der Leyen sichert Unterstützung zu.
3: Beide machen klar, Moskau soll mit solchen Aktionen weder Deutschland einschüchtern, noch die Hilfe für die Ukraine schwächen. Rutte hat darüber bereits mit Bundeskanzler Merz gesprochen. Als nächstes berät er auch mit Kommissionspräsidentin von der Leyen. Dann geht es darum, wie Europa weiter reagieren kann. Auch die EU-Außenminister wollen über den Fall und mögliche Sanktionen sprechen. Moskau kündigte dagegen eine Reaktion auf die deutschen Maßnahmen an. Was genau das heißt, lässt das Außenministerium offen. Dr. Zeitler, Berlin.
2: Fast jeder dritte Mieter in Deutschland macht sich Sorgen, seine Miete künftig nicht mehr bezahlen zu können. Das zeigt eine Forsa-Studie im Auftrag des Deutschen Mieterbunds. Die Mietenkrise habe sich verfestigt, hieß es von dem Verband. Viele Mieter lebten in Angst vor Wohnungsverlust. Der aktuelle Mietenreport zeigt auch, dass jeder zweite befürchtet, in dem Fall keine bezahlbare Ersatzwohnung zu finden. Laut Mieterbund fehlen in Deutschland aktuell rund 1,4 Millionen Wohnungen. Die Bundesregierung will heute die Reform der Einkommensteuer auf den Weg bringen. Die Reform soll besonders Familien mit Kindern und Steuerpflichtige mit niedrigen und mittleren Einkommen entlasten.
4: Kern der Reform, ein höherer Grundfreibetrag, ab dem überhaupt erst Einkommensteuer gezahlt werden muss, ein später greifender Spitzensteuersatz und die Erhöhung des Kindergelds bis 2028 auf 272 Euro pro Monat und Kind. Die Entlastungen summieren sich dann auf 10 Milliarden Euro jährlich. Wie wird das Ganze bezahlt? Die Reichensteuer soll etwas früher greifen und es wird eine zweite Stufe, die sogenannte Superreichensteuer, eingeführt. Der Industrieverband sagt, dass Unternehmen durch diese Reform nicht entlastet, sondern zusätzlich belastet werden. Uli Reitinger, Berlin.
2: Mit der Ehrung des Hollywood-Stars George Clooney starten am Abend die Filmfestspiele Venedig. Clooney erhält den Goldenen Löwen für sein Lebenswerk. 21 Filme konkurrieren bei dem Festival um den Hauptpreis. Zu den angekündigten Stars gehört auch die Band Oasis. Über die britischen Musiker läuft eine Doku im Nebenprogramm. Außerdem werden unter anderem Robert Pattinson, Pamela Anderson und Orlando Bloom erwartet. Zum Wetter, die aktuelle Vorhersage des Deutschen Wetterdienstes. Letzte Schauer klingen ab, am Morgen kann es an der Küste neuen Regen geben, ansonsten bleibt es meist trocken. Die Temperaturen sinken auf frische 14 bis 8 Grad. Tagsüber bleibt es dann im Norden und Nordwesten eher nass, ansonsten gibt es einen meist trockenen Sonne-Wolken-Mix bei Höchstwerten zwischen 19 und 26 Grad. Am Donnerstag dann ähnlich, vom Norden bis in die Mitte bewölkt und teils regnerisch bei Temperaturen bis 23 Grad, im Süden dagegen heiter und trocken bei Werten bis 28 Grad.
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1: Ich bin Ursula Winkler. Deutschland reagiert auf den versuchten Drohnenanschlag am Flughafen Leipzig-Halle. Laut der Bundesregierung steckt Russland dahinter. Außenminister Wadefuhl kündigt deshalb mehrere Maßnahmen an, darunter die Schließung des russischen Generalkonsulats in Bonn.
2: Auch das russische Haus in Berlin muss sich auf Konsequenzen einstellen. Deutschland kündigt den Vertrag mit dem Kulturinstitut. Außerdem sollen russische Staatsbürger bei der Einreise ab sofort strenger kontrolliert werden. Innenminister Dobrindt sagte, die Technik an der Drohne in Leipzig passe zu anderen russischen Aktionen und sei professionell eingesetzt worden. Für die eigentliche Tat soll Moskau allerdings sogenannte Wegwerfagenten angeheuert haben, also Helfer, die für wenig Geld einzelne Aufträge übernehmen. Zoe Tassovali, Nachrichtenredaktion.
1: Das Bundeskabinett will heute die geplante Reform der Einkommensteuer auf den Weg bringen. Sie soll vor allem Familien mit Kindern und Menschen mit kleinen und mittleren Einkommen entlasten. Zur Gegenfinanzierung soll unter anderem die Reichensteuer früher greifen. Weiteres Thema im Kabinett ist der Entwurf eines neuen Kita-Gesetzes, das die Qualität von frühkindlicher Bildung stärken soll. Zentraler Punkt sind Sprachtests für alle Vierjährigen. Viele Menschen sind im Alltag auf Bus und Bahn angewiesen, aber rund 21 Millionen Menschen in Deutschland und damit rund ein Viertel der Bevölkerung sind schlecht oder gar nicht vom öffentlichen Nahverkehr versorgt. Das geht aus Daten der Denkfabrik Agora Verkehrswende hervor.
3: Schlechte Karten haben alle, die auf dem Land wohnen, egal ob nun in Schleswig-Holstein oder Bayern. Wochentags gibt's da nämlich keinen Bus, der alle 30 Minuten